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0: Capo, Georgie Noriega,
1: REC 808,
0: Shadow Towers,
1: Puerto Rico.

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2: Guten Morgen, der Sonntag macht seinen Namen alle Ehre heute. Er wird ein Sonnentag mit nur wenigen Wolken und die ziehen dann auch schnell wieder vorbei. Die Temperaturen passen zum Oktober. Sie steigen bis zum Nachmittag auf 15 bis 22 Grad.
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2: Die Straßen durch unser Land sind frei, es ist ruhig. Das gilt auch für die Brenner-Autobahn. In Kassel-Ruth geht das Spatzenfest zu Ende. Rechnen Sie aber dort ab dem Nachmittag mit starkem Rückreiseverkehr. Eine gute Fahrt.
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2: Schönen Sonntag. Guten Morgen. Der Tag kann beginnen. Noch ist es dunkel draußen, aber wir freuen uns, dass Sie schon wach sind und begleiten Sie gerne hinein mit allem, was Sie so wissen müssen und Südtirols besten Musikmix. Angenehmes Aufstehen.

0: Guten Morgen.
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2: Manchmal merken wir erst, wie vertraut uns ein Mensch geworden ist, wenn er fehlt. Seine Stimme am Telefon, ein Blick, der uns verstanden hat, die selbstverständliche Nähe, die unseren Alltag mitgetragen hat. Nun ist eine Lücke da. Ich darf sie spüren, ohne sie gleich füllen zu müssen. Darf traurig sein und dankbar zugleich. Auch meine Sehnsucht darf ihren Platz haben. Vielleicht wächst daraus mehr Sensibilität für die Menschen, die mit mir leben. Dass wir den Gruß nicht achtlos überhören, dass wir Zeit finden für ein freundliches Wort und dass wir heute jemandem zeigen und sagen, wie gut seine Gegenwart tut.
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0: Guten Morgen, Südtirol. Jetzt mal ganz speziell allen Bergbauern, die gerade im Stall sind, beim Melken oder Tiere versorgen. Ja, man sagt den Kühen nach, dass sie fürs Klima schädliches Methan ausstoßen und das ist gar nicht gut. Aber Forscher haben nun herausgefunden, dass ein Futterzusatz aus Algen den Ausstoß drastisch senkt. Erste Bauern, allerdings weit weg von hier in Australien, setzen diese Algen in Form von Lecksteinen bereits ein. Ja, und die zeigen Wirkung, also vielleicht früher oder später kommen die Steine auch hier zu uns. Auch so geht Klimaschutz. Schönen Sonntag.
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3: Guten Morgen, kurz nach halb acht.
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3: Es ist noch ruhig auf den Straßen im Land. Die Brennerautobahn ist frei. In Kastelruth geht das Kastelruther Spatzenfest zu Ende. Am Nachmittag reißen die Fans ab. Rechnen Sie mit vielen Autos, vor allem Camper, auf den Straßen im Sternengebiet. Und noch ein Hinweis für Bahnnutzer. Die Linie Bozen-Meran ist gesperrt. Der nächste Zug nach Meran fährt erst wieder um 13.35 Uhr ab. Sie werden mit Bussen an ihr Ziel gebracht. Eine gute und sichere Fahrt.
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3: Ja, und das ist ein richtiger Oktobermorgen mit frischen Temperaturen. Ganz aktuell haben wir in Fahren bei Brixen 7 Grad, in Gargazon hat 6 Grad und in Benz im Sandtal ist es ordentlich frisch bei 1 Grad. Untertags wird es wieder mild, erwartet werden 15 bis 22 Grad bei herrlichem Sonnenschein und tiefblauem Himmel. Wolken ziehen nur ganz vereinzelt durch, auf den Bergen gibt es eine fantastische Fernsicht. Also auf in diesen Sonntag, auch mit unserem Mix, Südtirols besten Musikmix jetzt für Sie. Hier ist Oasis und Nico Santos.

0: Oasis hier auf Südtirol 1 um 20 vor 8. Guten Morgen. 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
2: Guten Morgen, es ist 10 vor 8.
3: Coming-out-Day. Kirche oft noch rückständig. Angriff von Rebellen, Tote und Verletzte in Saudi-Arabien. Und es ist wolkenlos und wird herrlich sonnig. Ich bin Gunde Bichler. Guten Morgen.
4: Es ist eine sehr große Heuchlerei, weil dann im Beichtstuhl wissen dann ja alle Pfarrer, was Sache ist. Es geht nur wirklich oft darum, dass man es einfach nur versteckt. Und das hat keinen Sinn. Ich glaube, wenn es einen lieben Gott gibt, dann will er sicher, dass ich in meinem Leben glücklich bin und ausgefüllt bin. Und deshalb glaube ich, wäre es wirklich an der Zeit, dass auch die katholische Kirche sich da ändert.
3: Das findet der LGBT-Aktivist Andreas Unterkircher. Queere Menschen sollten dazu ermutigt werden, offen mit ihren sexuellen Orientierungen umzugehen. Darauf machen heute im Coming-out-Day viele Vereine und Verbände aufmerksam. Dass das bald passiert, glaubt Andreas Unterkircher aber nicht. Papst Leo lehnt die Segnung gleichgeschlechtlicher Paare nämlich ab. Rund 1500 Menschen sind gestern Nachmittag durch Bozen gezogen bei der sogenannten Konvergenz-Demo. Mehrere Gruppen und Vereinigungen hatten dazu aufgerufen. Die Teilnehmer zogen mit Fahnen und Regenbogenflaggen von der Altstadt auf die Talverwiesen. Die Anliegen der Demos sind soziale Gerechtigkeit, Recht auf Wohnen, Kampf gegen geschlechtsspezifische Gewalt und gegen Aufrüstung. Und jetzt blicken wir in den Nahen Osten. Houthi-Rebellen haben in Saudi-Arabien den Flughafen der Hauptstadt Riad angegriffen. 12 Menschen sind getötet und hunderte weitere verletzt worden. Die Rebellen haben offenbar eine Rakete auf den Flughafen abgefeuert. Es war der dritte Angriff auf den Flughafen innerhalb einer Woche. Eine Sperre gibt es heute Vormittag im Zugverkehr und zwar auf der Strecke Bozen-Meran. Von 8 bis halb 2 Uhr fahren keine Züge. Grund dafür sind Instandhaltungsarbeiten vom Schienennetzbetreiber RFI. Stattdessen fahren jeweils 2 Ersatzbusse. Ein Expressbus, der über die Mebo ohne Zwischenhalt nach Meran fährt. Und ein Bus, der fast alle Haltestellen entlang der Strecke anfährt. Die Fahrpläne gibt es online, Fahrräder können nicht mitgenommen werden. Und noch zum Sport Eishockey. In der Alpshockey League haben die Rittnerburm am Abend das Spiel gegen den HC Meran gewonnen mit 4:1. Der HC Gröden hat Klagenfurt besiegt mit 4:0. Unterland hat gegen Zell verloren mit 1:3. Und heute erwarten wir strahlenden Sonnenschein. Gleich hören Sie mehr dazu.
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2: Der Sonntag, der macht seinem Namen volle und große Ehre, denn es wird ein Sonnentag mit nur wenigen Wolken und die ziehen dann auch schnell wieder vorbei. Die Temperaturen, die passen zum Oktober. Sie steigen bis zum Nachmittag auf 15 bis 22 Grad.
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2: Die Straßen durch unser Land sind frei. Das gilt auch für die Brenner-Autobahn. In Kassel-Ruth geht das Spatzenfest zu Ende. Rechnen Sie dort ab dem Nachmittag mit starkem Rückreiseverkehr.

0: Guten Morgen, 6 nach 8.
1: 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Widder.
0: Ihnen sind innere Werte wichtig, zeigen Sie offen, wie Sie sich fühlen und haben Sie keine Angst, Ihre Meinung zu sagen.
1: Stier.
0: Kann es sein, dass es gefunkt hat? Ja, Sie denken seit Tagen nur mehr an eine Person.
1: Zwilling.
0: Sie haben es gut, der Tag läuft ganz nach Ihren Vorstellungen.
1: Krebs.
0: Je weniger Sie erwarten, desto größer wird Ihre Freude sein. Lassen Sie sich darauf ein.
1: Löwe.
0: Starten Sie lieber wenige, aber dafür gezielte Aktionen, so können Sie sich nicht verzetteln.
1: Jungfrau.
0: Nehmen Sie Schmeicheleien nicht so ernst, verlassen Sie sich lieber auf Ihre eigene Einschätzung.
1: Waage.
0: Nehmen Sie sich Zeit, einem Freund aufmerksam zuzuhören, er braucht nämlich Ihren Rat.
1: Skorpion.
0: Es könnte ein langer, aber erfolgreicher Tag werden, Ihre Mühe wird auf jeden Fall belohnt.
1: Schütze.
0: Halten Sie sich zurück und sagen Sie nicht immer das, was Sie denken.
1: Steinbock.
0: Die Welt liegt Ihnen zu Füßen. Sie müssen das nur erkennen.
1: Wassermann.
0: Es läuft rund und Sie können endlich wieder mal durchatmen.
1: Fische.
0: Versuchen Sie, nichts zu erzwingen. Holen Sie sich einfach Rat bei anderen Menschen.
1: Wir sagen Ihnen, was in den Sternen steht. 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

0: Viertel nach acht an einem herrlichen Sonntagmorgen. Ja, und guten Morgen und schöne Grüße jetzt ins Schlerngebiet. Dort geht das Kasselroter Spatzenfest zu Ende mit tausenden Zuschauern und Fans, die freudig und total entspannt die Musik feierten. Das Ganze natürlich nicht ohne Menschen im Hintergrund. Feuerwehrkommandant Klaus Jaider aus Kasselroth kann sich auf seine Leute total verlassen.
1: Und die haben wirklich alles gegeben, dass das so gut funktioniert. Sie wissen, was sie zu tun haben. Da. Es ist Routine, aber es gibt vor allem wieder Situationen, die wir müssen lösen, die was innerhalb in 5 Minuten passieren.
0: Ja, Ihren Idolen ganz nahe sein, Norbert Rier in die Augen schauen. Sobald das Zelt aufgeht, geht das Rennen los. So wie beim Oktoberfest. Da sind natürlich die ersten Reihen ganz besonders beliebt.
1: Ganz genau. Wenn man das umschaut, die rennen noch raue und sie wollen den ersten Platz oben haben.
0: Was es den Organisatoren schon erleichtert, viele der Spatzenanhänger sind Wiederkehrer und wissen bereits, wie es läuft.
1: Das sind eigentlich ganz, ganz feine Leute. Die haben eine Bildung. Ich staune allem, wie die allem so gut noch rein gemeinsam aussiegen wieder. Und das sind wirklich feine Leute.
0: Ein Höhepunkt heute noch, die Spatzen. Auf der Bühne und danach das Bad in der Menge. Schönen Sonntag.
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Ja, die Musik genau auf die tanzende Menge einstellen. Eine Gabe, die DJs haben müssen. Und das gelingt momentan ganz besonders gut dem belgischen Produzenten und dem DJ Felix Delar, besser bekannt als Lost Frequencies. Und mit Crazy hat er wieder richtig ins Herz getroffen.

0: Guten Morgen, es ist kurz nach 8:30.
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0: Und es ist noch ruhig auf den Straßen im Land. Die Brenner-Autobahn ist frei. In Kastelrut allerdings geht das Spatzenfest zu Ende. Am Nachmittag reißen die Fans dann ab, rechnen sie mit vielen Autos, vor allem Camper, auf den Straßen im Schlerrengebiet. Noch ein Hinweis für Bahnnutzer. Die Linie Bozen-Meran ist gesperrt. Der nächste Zug nach Meran fährt erst wieder um 13.35 Uhr ab. Sie werden mit Bussen an ihr Ziel gebracht. Eine gute und sichere Fahrt.
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0: Das ist ein richtiger Oktobermorgen mit frischen Temperaturen. Ganz aktuell haben wir in Deutschenhofen 6 Grad, Laas meldet 7 Grad und in Wiesen bei Sterzing werden 4 Grad gemessen. Untertags wird es wieder mild, erwartet werden 15 bis 22 Grad bei herrlichem Sonnenschein und tiefblauem Himmel. Wolken ziehen nur ganz vereinzelt durch, auf den Bergen gibt es eine fantastische Fernsicht. Gut, denn es geht so weiter. Hinein in die neue Woche. Wolken sieht man nur wenige und die Temperaturen, die bleiben weiter mild. Dann machen wir uns auf in diesen Sonntag auch mit Südtirols besten Musikmix. Hier sind Avicii und Laurel.

0: Schönen Sonntag. Oh, da kommen jetzt harte Zeiten für viele zu. Jetzt wird an einer italienischen Legende nämlich gekratzt in mehreren italienischen Städten. Da will man nämlich alte Motorräder aussperren, weil sie zu laut und zu schmutzig sind. Da Vespa-Fans kommen jetzt ordentlich unter Druck, denn sie können bald ihre Legenden nicht mehr ausführen. Nun hat ein Start-up-Unternehmen einen Bausatz auf den Markt gebracht, der Vespas den stinkenden Motor entnimmt und einen Elektromotor einsetzt. Das kann man selber machen und aufgebaut ist das alles wie ein IKEA-Bausatz, so Möbel zusammenbauen, so ungefähr. Ist auch recht schwierig, aber das könnte passen. Mal schauen, ob sich dieser Bausatz durchsetzt. Die Vespas ganz elektrisch.
1: Jetzt einmal so zu Trudi. 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
2: Guten Morgen am 11. Oktober, es ist 10 vor 9.
3: Coming-out-Day, für Gläubige oft ein Konflikt. Crans-Montana, Italien und Schweiz streiten über Behandlungskosten. Und es ist herrlich sonnig. Ich bin Gunde Bichler. Guten Morgen.
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3: Ein Coming-out ist für homo-, bi- oder transsexuelle Menschen meist eine große Erleichterung, weil sie sich nicht mehr verstecken müssen, sondern offen mit ihrer sexuellen Orientierung umgehen können. Was aber, wenn man gläubig ist? Viele Menschen trauen sich nicht, sich zu outen, weil gelebte Homosexualität etwa in der katholischen Kirche als Sünde gilt. Toni Bramstaller ist seit mehr als 30 Jahren mit einem Mann zusammen. Gleichzeitig ist er sehr gläubig. Ein ständiger innerer Konflikt, sagt Bramstaller.
5: Gerade dann, wo ich entdeckt habe, ich habe dieses Empfinden in mir, dann haben die Schwierigkeiten, die inneren Schwierigkeiten begonnen. Die gelebte Homosexualität war für mich immer dann sehr stark verbunden mit einem großen Schuldgefühl und auch Schamgefühl, das massiv auf mein Lebensgefühl gewirkt hat.
3: Heute am Coming-out-Day sollen Menschen ermutigt werden, sich nicht länger zu verstecken. Auch die Diözese beteiligt sich mit einer eigenen Arbeitsgruppe. Rund 1500 Menschen sind gestern Nachmittag durch Bozen gezogen bei der sogenannten Konvergenz-Demo. Mehrere Gruppen und Vereinigungen hatten dazu aufgerufen. Die Teilnehmer zogen mit Fahnen und Regenbogenflaggen von der Altstadt auf die Talverwiesen. Die Anliegen der Demos sind soziale Gerechtigkeit, Recht auf Wohnen, Kampf gegen geschlechtsspezifische Gewalt und gegen Aufrüstung. Italien und die Schweiz streiten darüber, wer die medizinische Behandlung der Brandopfer von Crans-Montana bezahlt. Bei der Katastrophe in der Silvesternacht sind unter anderem 6 junge Italiener ums Leben gekommen und 16 zum Teil schwer verletzt worden. Und jetzt verlangt die Schweiz von Italien 1,6 Millionen Euro für die medizinische Erstversorgung der Jugendlichen. Im Frühling hatte der Schweizer Bundespräsident Parmelin zwar versprochen, dass sein Land die Kosten übernehmen wird, das ist aber bisher noch nicht der Fall. Im Nahen Osten haben Houthi-Rebellen den Flughafen von Riad in Saudi-Arabien angegriffen. 12 Menschen sind getötet und hunderte weitere verletzt worden. Die Rebellen haben offenbar eine Rakete auf den Flughafen abgefeuert. Es war der dritte Angriff innerhalb einer Woche. Eine Sperre gibt es jetzt am Vormittag im Zugverkehr, und zwar auf der Strecke Bozen-Meran. Bis 2:30 fahren keine Züge. Grund für die Sperre der Bahnlinie sind Instandhaltungsarbeiten vom Schienennetzbetreiber RFI. Stattdessen fahren Ersatzbusse. Die Fahrpläne gibt es online. Fahrräder können nicht mitgenommen werden. Und traumhaften Sonnenschein haben wir heute. Es wird mild. Gleich hören Sie mehr zum Wetter.
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2: Und der Sonntag, der macht wirklich seinen Namen alle Ehre. Es wird ein Sonnentag mit nur wenigen Wolken und die ziehen dann auch schnell wieder vorbei. Die Temperaturen, die passen zum Oktober, sie steigen bis zum Nachmittag auf 15 bis 22 Grad.
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2: Auch gut der Blick auf die Straßen. Die sind relativ frei. Das gilt auch für die Brenner Autobahn. In Kastelruth geht das Spatzenfest zu Ende. Rechnen Sie dort ab dem Nachmittag mit starkem Rückreiseverkehr.
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2: Guten Morgen hinein in diesen Sonnentag, der wieder viel zu bieten hat. Goldene Herbstmomente inklusive, denn die ersten Bäume, die färben sich bereits. Naturtanken geht also heute ausgezeichnet. Schön, dass Sie da sind.

0: Südtirol, das ist Südtirol 1 und das war ein tolles Erlebnis. Das ist ja ein Konzertabend gewesen der Sonderklasse und dieses tolle Erlebnis, das teilten gestern viele hunderte Gäste aus dem ganzen Land. Die Sportfreunde Stiller hier in Bozen.
1: Ja, super toll war's. Mega.
2: Nein, hat Spaß gemacht. Also ich hab's jetzt zum ersten Mal gesehen und die waren richtig lässig.
3: Voll gut. Ich hab's zusammen schon da gesehen von einem Plattkonzert und mir haben sie zusammen auch schon voll gefallen. Da bin ich gleich nochmal her.
4: Ein Kompliment und Applaus, Applaus. Und das bist ein Geschenk. Die drei sind meine Favoriten.
5: Alles mitgesungen, danke. Ja, ist eine gute Musik. Bravo.

0: Guten Morgen. Das ist Südtirol 1, mein Name ist Thomas Angerer. Heimspiel beim FC Südtirol, das ist dann auch immer was ganz Besonderes für die Fans. Und die haben in dieser Saison ordentlich was zu schauen, denn was so auf dem Spielfeld passiert, ist total ungewohnt.
1: Ich bin positiv überrascht. Hinten stehen super, vorne waren so ein paar Ideen.
2: Viel moderner und viel attraktiver und viel offensiver und viel technischer und Fußball, das zahlt sich aus.
3: Ja, es ist genau nervenzerreibend, weil wir es nicht gewöhnt sein, dass der Thoman total mitspielt und die anderen allen wieder ihm zugeben. Also das muss man lernen. Wir lernen es bei jedem Spiel.
4: Was mir nicht gefallen hat, das sind die letzten Wechsel gewesen. Durch die letzten Wechsel sind wir alle letzter geworden. Die tun alle besser geworden. Das hat nicht ins Auge gehen, wir können verlieren auch.
0: Ja, mit dabei auf der Tribüne auch Flo und Peter von den Sportfreunden Stiller. Die waren vom Spiel ja, begeistert, aber noch mehr von der Aussicht in die Berge.
5: Das ist ein hervorragend schönes Stadion, also vielleicht das schönst gelegene Stadion, in dem ich je war. Wir kriegen zu essen hier, wir kriegen zu trinken, hervorragend. Also wir sind gern da.
0: Ja, am Ende war es ein Kampf um jeden Millimeter und um jeden Ball am Platz. Es war eine umkämpfte Partie, das wussten wir bereits vorher, sagt die rechte Hand des Sportdirektors Hannes Fink.
6: Wir haben, glaube ich, erst zwei, drei gute Chancen, wo ich mit Thoman gut habe. Und zum Schluss Inso Thoman wieder eine mega Parade. Ist klar, dass der Thoman ist ein Unterschiedsspieler und der Inso im Moment ist für ihn sehr entscheidend.
0: FC Südtirol gegen Ascoli, also 0-0. Am nächsten Sonntag sind die Burschen dann auswärts im Einsatz. Aber schon am Samstag drauf kommt es zu einem weiteren Knaller der Partie gegen den ehemaligen Serie A-Club Sampdoria.
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3: Guten Morgen, 9:30.
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3: Es ist schon einiges los auf den Straßen im Land. Auch auf der Brenner-Autobahn durchs Finchgau und im Pustertal kann es immer wieder kurz stauen. In Kastrut geht zudem das Spatzenfest zu Ende. Am Nachmittag reißen die Fans ab, rechnen sie mit vielen Autos, vor allem Camper, auf den Straßen im Sternengebiet. Eine gute und sichere Fahrt in diesen Sonntag.
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3: Hat einen Hinweis vergessen für die Bahnnutzer. Die Linie Bozen-Meran ist nämlich gesperrt. Der nächste Zug nach Meran fährt um 13.35 Uhr ab. Sie kommen mit Bussen an ihr Ziel. So, und jetzt zum Wetter. Das ist ein richtiger Oktobertag mit frischen Temperaturen. Ganz aktuell haben wir in Siffian am Ritten 9 Grad. Pfalz meldet knackige 3 Grad und in Völs hat es 8 Grad. Untertags wird es aber wieder total mild. Erwartet werden 15 bis 22 Grad bei herrlichen Sonnenschein und tiefblauem Himmel. Wolken ziehen nur ganz vereinzelt durch. Auf den Bergen gibt es eine fantastische Bergsicht. Ja, und so geht es auch hinein in die neue Woche. Wolken sieht man nur wenige und die Temperaturen, die bleiben weiter mild.

0: Das ist ein Tag zum Gern haben, ja, und genießen. Zudem ist eine Menge los im Land und da picken wir doch gleich ein paar Tipps heraus.
1: Heute in Brixen. Zwei Frauen treffen in einer Fleischerei aufeinander und damit beginnt eine ganz besondere Geschichte. Im Stück Faulender Mond geht es um Freundschaft, große Träume und die Hoffnung auf ein besseres Leben. Ein ungewöhnlicher Theaterabend über zwei Frauen, die trotz schwieriger Zeiten den Mut nicht verlieren. Regisseurin Julia Jenewein.
2: Das Ganze wird mit ganz viel Poesie und großer Zärtlichkeit erzählt. Wir haben Live-Musik dabei, wir haben eine tolle, rosa, glitzernde Bühne. Also es ist gleichzeitig total realistisch und total poetisch.
1: Beginn um 18 Uhr in der Dekadenz in Brixen.
3: Heint in Bozen.
1: Im Schloss Maretsch in Bozen wartet heute Abend eine ganz besondere Atmosphäre auf uns. Vivaldis vier Jahreszeiten werden neu interpretiert, während rundherum tausende Kerzen leuchten. Eine neue Ausgabe vom Candlelight Dinner. Im Anschluss geht der Konzertabend in die zweite Runde. Dann hören wir bekannte Filmmusik von Morricone. Eine kleine Auszeit vom Alltag, romantisch und ruhig. Beginn um 19.30 Uhr.
4: Heute bei uns in Kaltern.
1: Der Film Couscous und Geheimnisse erzählt eine humorvolle Geschichte über Liebe, Familie und die kleinen Geheimnisse des Alltags. Tagsüber kocht Mehdi in einem Bistro, abends versucht er vor seiner algerischen Mutter sein perfektes Leben zu spielen. Von seiner Beziehung zu Lea weiß sie nichts. Doch dann möchte Lea endlich seine Mutter kennenlernen. Und plötzlich wird aus Mehdis gut gehütetem Doppelleben ein ziemlich turbulentes Chaos. Couscous und Geheimnisse um 20 Uhr im Filmtreff in Kaltern.
0: Was auch immer Sie unternehmen, wir wünschen Ihnen schöne Erlebnisse und eine feine Zeit. Gemütlich werden auch wir es hier im Funkhaus haben, denn gleich nach den Nachrichten beim Sonntagsfrühstück Feuer und Flamme kommt Matthias Witti zu uns, ein Streamer. Interessante Geschichte, spannend durchaus. Also ich lass mir das nicht entgehen. Ich möchte natürlich wissen, was so ein Streamer alles macht am PC. Ich wünsche Ihnen aber trotzdem einen schönen Sonntag. Entspannen Sie sich und wir hören uns am nächsten Sonntag wieder.
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3: 10 vor 10.
4: Konkurrenz für Forza Italia, neues Komitee in Bozen gegründet. Neuer Streit USA für Machtwechsel in der Ukraine. Und es ist traumhaft schön. Ich bin Gunde Bichler. Schönen Sonntagvormittag.
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4: Die italienische Parteienlandschaft in Südtirol wächst. In Bozen ist jetzt das Komitee Forza Alto Adige gegründet worden. Darin haben sich Kritiker von Landesrat Christian Bianchi zusammengeschlossen. Er ist der Koordinator von Forza Italia in Südtirol. Der Zusammenschluss gilt zurzeit als Kulturkomitee und will alle Themenbereiche von Sanität über Verkehr bis zu den hohen Lebenshaltungskosten innerhalb von Forza Italia diskutieren. Eine Kandidatur bei den Landtagswahlen wird aber nicht ausgeschlossen. Die Karabiniere von Brixen haben in der Nacht eine groß angelegte Kontrollaktion durchgeführt für mehr Sicherheit. Sie haben in der Stadt mehr als 100 Menschen kontrolliert und fast 50 Fahrzeuge. Auch in mehreren Gastlokalen hat es Kontrollen gegeben, vor allem was den Ausschank von Alkohol an Minderjährige betrifft. US-Präsident Trump will einen Machtwechsel in der Ukraine. Er hat einen neuen Präsidenten für die Ukraine gefordert. Selenskyj habe vielfach die Gelegenheit gehabt, den Ukraine-Krieg zu beenden und sich dagegen entschieden, behauptet Trump in Washington. Jan-Christoph Freibot berichtet aus den USA.
5: Die Äußerungen des US-Präsidenten, sie haben es in sich und sie sind ein Rückschlag für alle, die glaubten, Trump werde nun den Druck auf Kreml-Chef Putin erhöhen. Stattdessen nimmt Trump Selenskyj ins Visier. Selenskyj, nicht Putin, soll sich gegen einen Frieden sperren und Selenskyj soll für die hohen Preise für Diesel verantwortlich sein. Begonnen wurde der Krieg aber nicht von Selenskyj, sondern von Russland. Und der Preis für Diesel, der steigt vor allem wegen des Krieges im Iran, den Trump gemeinsam mit Israel begonnen hatte.
4: Die Äußerungen von Trump sind nicht nur ein Rückschlag für die Ukraine, sondern auch für die Europäer. Sie wollen nämlich den Druck auf Russland erhöhen. Dessen Präsident Putin allerdings dürfte mit der Haltung von Trump zufrieden sein. Italien und die Schweiz streiten darüber, wer die medizinische Behandlung der Brandopfer von Grand-Montana bezahlt. Bei der Katastrophe in der Silvesternacht sind unter anderem 6 junge Italiener ums Leben gekommen und 16 zum Teil schwer verletzt worden. Und jetzt verlangt die Schweiz von Italien 1,6 Millionen Euro für die medizinische Erstversorgung der Jugendlichen. Im Frühling hatte der Schweizer Bundespräsident Parmelin zwar versprochen, dass sein Land die Kosten übernehmen wird, das ist aber bisher nicht der Fall. Inzwischen hat Parmelin seinen Rücktritt für Ende des Jahres angekündigt und es gibt eine Umbildung der Regierung. Deshalb ist der Fall der Krankenhausrechnungen weiterhin offen. Und super Sonnenschein haben wir, es wird milder. Gleich hören Sie mehr zu den Temperaturen.
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3: Herrliches Herbstwetter haben wir heute in ganz Südtirol, ideal für einen Ausflug. Der Himmel ist wolkenlos, die letzten Nebelreste im Bustertal lösen sich mit der Sonne auch noch auf. Sie wärmt bis zum Nachmittag angenehm auf, milde 15 bis 21 Grad werden es heute noch. Vor allem in den höheren Tälern ist es momentan noch deutlich frischer. Sulden meldet 0 Grad, Corvara 4, Pretau plus 1, am Ritten messen wir 8 und in Gagazon 6 Grad. Am Nachmittag können ein paar harmlose Wolken durchziehen.
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5: Einen wunderschönen Sonntagvormittag. Heute wird es bei uns in Feuer und Flamme ein bisschen anders, denn mein Gast sitzt normalerweise nicht bei uns im Studio, sondern vor einem Bildschirm. Und während wir jetzt gemütlich frühstücken, Kaffee trinken und vielleicht noch ein bisschen verschlafen sind, kann es bei dir auch mal ganz laut werden, gell? Matthias Witti, mein Gast heute, der Gamer. Schönen Sonntagvormittag.
6: Ja, guten Morgen mal an alle.
5: Turbulent geht's bei dir zu, auch mal gerne, gell, in den Streams.
6: Ja, also ich bin ein bisschen bekannt für den, dass ich emotional wäre.

0: Wow Gin, gell?
1: Ja, ich bin bekannt unter Wow Gin. Aber eigentlich heißen du immer Matthias.
0: Ja. Über das Gaming sprechen wir natürlich auch, aber genauso über dich, deinen Alltag, deine Leidenschaft, Pläne. Aber eben erstmal Kaffee, ohne den geht gar nichts. Und dazu Südtirols bester Musikmix.
1: So soll es sein.
0: Legen wir los.

0: Südtirol 1 am Sonntagmorgen. Heute mit Gamer Matthias Witti aus Eppan, vielen wahrscheinlich besser bekannt als Wow Gin hier in Feuer und Flamme. Matthias, bevor wir über Twitch und Streaming reden, möchte ich einmal ganz am Anfang eigentlich anfangen. Bei dir als Person, was würdest du sagen? Typisch Matthias, was ist das abseits vom Computer?
1: Also wenn man mich zusammenfasst, irgendwie, ich würde gleich einmal sagen, ein Nerd. Cool, heutzutage ist ja nicht einmal mehr so eine Beleidigung, sondern ist relativ cool, wenn man es so sagen kann. Weil früher war das eben so, oh, er ist ein Nerd. Aber jetzt bin ich richtig stolz zu sagen, dass ich selbst bin. Und ja, und ein Gamer, auf alle Fälle. Also jetzt kein guter.
0: Okay.
1: Aber halt ist ja nicht Sinn und Zweck von mir. Weil es gibt eben, entweder bist du gut oder du kannst Entertainment bieten. Und ich glaube, beim Entertainment liegt mir besser als wir. Aus dem Spiel.
0: Was gibt es eigentlich einen Unterschied zwischen dir in Real Life oder deiner Online-Persönlichkeit?
1: Oh ja, das sind zwei Welten.
0: Ja?
1: Ja, das sind wirklich zwei Welten. Ich bin so eher der Schüchterne, geschamig.
0: Okay.
1: Und oft bin ich auch überwältigt, wenn mir so Leute auf der Straße ansprechen. Weil passiert mittlerweile auch ziemlich oft. Und dann bin ich auch immer so, oh, was sage ich denn jetzt? Und und online bin ich halt, ja, bin ich halt so selbstsicher. Ich weiß, was ich sage vor der Kamera.
0: Mhm.
1: Ich bin sozusagen, auf Englisch gesagt, in meinem Safe Space vor der Kamera.
0: Ja.
1: Und dann kann ich wirklich mich
0: gehen lassen.
1: Gehen lassen, ja.
0: Ja. Ja. Wie bist du denn eigentlich so reingerutscht in dieses ganze Spielen?
1: Oh, das in Spielen ist schon lang her. Also ich kann mich jetzt nicht mehr genau erinnern, oder wir wissen nicht mehr genau, welches Jahr es gewesen ist, aber wir schätzen mal so 97 oder 98 bei meinen Eltern zu Weihnachten, da war ich 7, 8 Jahre alt, ins Nintendo 64 gekauft haben. Und vor zwei Mal weg hat das Gaming eigentlich angefangen, weil die ganze Family dabei war. Eltern, Schwester und ich.
0: Ja, wir werden heute noch darüber sprechen, wie du dann begonnen hast mit den Streams. Vorher vielleicht noch, mittlerweile deine Community ist ja

0: angewachsen. Es sind mittlerweile gut 100.000 Menschen. Wahnsinn, oder? Die alle in einem Raum, oder?
1: Es ist krank zu denken, wie viel es eigentlich sein, das realisierst du ja nicht, weil du schaust auf dem Handy und siehst, okay, das sind die ganzen Zahlen und dann siehst du auch die ganzen Kommentare, aber wenn du noch Leute im Alltag siehst, weil ein Foto oder die Leute kennen, die ganz normale Sachen wie einen Einkauf machen, fällt es mir noch schon wirklich auf, dass sie was erreicht haben. Ja. Also das ist das schönste Kompliment, was man kriegen kann.
0: Sagst du dann auch mal, nein, jetzt bitte nicht, oder bist du immer offen?
1: Nein, da bin ich offen. Ja. Mhm. Also bis zu einem gewissen Punkt, logisch, wenn ich jetzt halt zum Beispiel, jetzt ist halt auch passiert, dass mir jemand meine Adresse geleakt hat.
0: Oh Gott.
1: Ja, das ist jetzt nicht so cool. Nicht?
0: Ja.
1: Und auch logisch war es jetzt bei mir daheim leiten, ist zwar noch nicht passiert, aber kann leicht mega sein, heutzutage selber noch wieder etwas, wo ich sage, nein, das geht gar nicht.
0: Hättest du dir so vorgestellt, dass das irgendwann so kommt in deinem Leben?
1: Eigentlich nicht, nein. Also eigentlich habe ich mit dem alles angefangen, weil mir voll das Video-Editing gefällt.
0: Ja.
1: Dann habe ich angefangen mit YouTube. Weil ich noch mag so Video-Compilations machen wie Zock und so. Dann habe ich TikTok angefangen, logisch, weil du musst ja Social Media, musst ja dein Content posten, meistens sieht dich ja keiner. Und dann ist es halt aber größer geworden. Und noch ein paar Videos, was halt viral gegangen sind, durch die Kurzvideos. Ne? Und dann, ja, und jetzt mache ich halt Schritt für Schritt, dann bin ich zufrieden.
0: Ja, was alles dahinter steckt, lass uns später noch drüber sprechen. Wir spielen wieder Musik und wünschen ein schönes Wochenende.

0: Ich gehe eine Runde zocken. Dann verbarrikadieren sie sich stundenlang im finsteren Keller oder im Zimmer. Also viele Eltern kennen das von daheim und verstehen manchmal nicht die Faszination. Gaming. Deswegen, ich habe dich heute deswegen auch vielleicht mal eingeladen, unseren Südtiroler Gaming-Star Matthias Witti aus Eppenbaugin in Feuer und Flamme hier auf Südtirol 1. Eben weil das ist so ein manchmal nicht greifbar, weil man nicht selbst im Game ist. Was macht denn diese Faszination aus? Was glaubst du, wieso sind denn so viele beim Zocken mit dabei?
1: Ja, das ist ein heikles Thema. Ich kann es auch auf beide Seiten verstehen, für die Kinder, die was zocken oder Jugendliche oder whatever wäre und auch für die Eltern. Aber von mir aus gesehen ist das auch noch eine gute Art, sich abzulenken vom Alltag. Also für mich ist es das Entspannendste, was ich denken kann. Ja gut, jetzt wenn wir meine Livestreams anschauen, dann schaue ich nicht so entspannt aus, aber fliegen schon ein paar wie die Fetzen, aber so kannst du deinen Alltag noch hinter dir lassen, tauchst in deine Welt ein. Das macht schon etwas innerlich auch was aus. Im positiven Sinne auf alle Fälle.
0: Ja, okay. Aber das ist wirklich im Stream. Da musst du ja im Chat schauen, noch reagieren, noch das, so eine Sondre. Du bist multitaskingfähig wahrscheinlich.
1: Ich möchte es sein, aber ich bin es nicht. Also normal, ich stream dreimal die Woche für circa 3 Stunden, je nachdem, wie ich aufgelegt bin. Nach der Arbeit, muss ich auch bemerken. Und also ich muss sagen, die 3 Stunden, das sind schon anstrengend. Also ich bin danach schon müde. Also deswegen streame ich auch fast gleich für 3 Stunden, 3,5 Stunden, weil ich bin danach wirklich müde. Also ich brauche danach circa eine Stunde Uhr zu kommen.
0: Ja.
1: Also Multitasking sollte man schon kennen, aber ich kann es halt sicher nicht.
0: Ja, eben. Und du hast vorhin schon gesagt, es gehört so viel dazu. Einmal die Streams natürlich, dann natürlich auch Videoproduktionen für TikTok, für YouTube. Dann im Schnitt, das braucht ja auch ewig, so eine halbe Stunde Video. Das ist ja eine Mordsgeschichte.
1: Also ich weiß, ich mache für YouTube hauptsächlich leider Reaction-Videos, wo ich so komische Sachen kommentieren tue, also Sachen, was die Leute kochen, was richtig oft schrecklich sein.
0: Wir werden noch drüber sprechen später, ja.
1: Ja, okay. Ja, das ist auch ein ganz heikles Thema. Und also wenn ich zusammen so ein Video mache von 12 bis 16 Minuten, dann sitze ich schon gut, denke mal 6-7 Stunden bin ich schon dran, wenn man alles zusammenrechnet, ja.
0: Ja, zeitintensives Hobby.
1: Sehr zeitintensiv. Ja. Also wenn es nicht meine richtige Leidenschaft war, dann hätte ich schon echt lang gelassen, aber ich liebe das so viel, dass mir macht das so viel mega Spaß, deswegen,
0: ja. Du hast vorhin so schön gesagt, es ist dein Happy Place, dein Safe Space und mittlerweile weißt du einfach, was du da tust. Aber gehen wir noch ein bisschen zurück, so das erste Mal live streamen, wie war das?
1: Oh, ich war aurig ohne Ende, also ich habe wirklich regelrecht gezittert da. Also ja, boah, also, da sind 20 Leute, jetzt muss man zuschauen, Hilfe.
0: Mit den roten Wangen.
1: Ja, so circa, halt passiert bei mir ganz schnell und ganz leicht. Also deswegen war es noch so extra nochmal so peinlich für mich, weil ich noch, weil man es, glaube ich, angemerkt hat, dass ich geschamig war und so, aber ja. Man gewöhnt sich noch schon.
0: Ja, und aus 20 sind es dann fast 100.000 geworden.
1: Ups. Follower, ja.
0: Passiert.
1: Follower, ja.

0: Ein schönes Wochenende, Südtirol. Heute frühstücken wir mit dem Streamer Matthias Vitti aus Eppan, bekannt als Vaujin. Vielleicht zocken ja auch Ihre Kids regelmäßig mit ihm online oder Sie selbst. Wir schauen heute hinter diese Gaming-Welt, hinter die Kulissen, lernen den Matthias privat kennen. Und genau das tun wir gleich noch ein bisschen genauer, schauen mit rein in seinen Alltag.
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0: Heute mit dem Südtiroler Gaming-Star Matthias Vitti aus Eppan. Ein schönes Wochenende. Matthias, du bist ja nicht nur Streamer und Gamer und Spaß und Fun im Internet, sondern Real Life gibt es ja auch in deinem Leben. Du hast auch einen normalen Job unter Anführungszeichen.
6: Ja, das habe ich.
0: Und du arbeitest gerne, gell?
6: Ich bin a Workaholic. Also ich bin richtig gern bei meinem Job. Also ich tue seit über 12 Jahren beim Möbelplaner arbeiten. Und ich kann mir eigentlich, ehrlich gesagt, nicht vorstellen, zusammen nicht mehr zu arbeiten.
0: Ja.
6: So, mein Alltag ist wirklich so, ich stehe in der Früh auf um 5:30, mache meinen Kaffee und dann sitze ich mich schon beim PC zu. Dann mache ich schon mein Vaujin-Zeug und logisch noch circa 2 Stunden muss ich zur Arbeit gehen.
0: Ja.
6: Und um 6 auf den Abend habe ich Feierabend, dann gehe ich heim und ja, danach streame ich bis 10 und danach gehe ich um 11 schlafen.
0: Also ich muss sagen, vielleicht so eine kleine Story aus meiner Kindheit, Jugendzeit. Ich hatte so eine Phase Playstation zocken.
6: Ja.
0: Aber wenn ich das lange getan habe, ich war unausstehlich.
6: Echt?
0: Ich bin aussierig geworden, alle Zustände. Kennst du das nicht vom lange Zocken, dass der Kopf schwerer wird, die Augen müde und dann einfach
6: ich
0: so ein
6: merke, dass ich es im Spiel nicht mehr denke. Also, dass die simplen Sachen einfach schwer werden. Also, mein Hirn ist noch Matsch.
0: Ja, ja.
6: Also, da bin ich bin jetzt wirklich auch nie so, okay, früher als Kind, ja. Ups. Nein, mittlerweile bin ich wirklich so, ich merke, wenn ich zu viel habe, ich kann auch, ehrlich gesagt, auch nicht zu viel spielen. Also wenn ich so jetzt für mich selber, ich habe jetzt nicht wirklich so viel Zeit für mich selber zu spielen, so wenn ich zusammen 2 Stunden spiele, dann bin ich schon, dann bin ich kaputt.
0: Und sonst so, Sonntag vielleicht, dein freier Tag, wenn jetzt nichts Gaming oder ist, was tust du gerne? Musik machen, Band, hast du gesagt?
6: Ja, ja? Ich habe eine Band, ich bin zusammen der Sänger. Also wir haben jetzt auch zum Beispiel den 17. Oktober release wir unsere EP. Jetzt haben wir auch in Brixen ein so Album-Release, EP-Release. Was wir auch dazu tun, ist zusammen in, logisch, Sälisch auf Nord. Und Nachmittag haben wir einen Gaming Day mit Vaujin. Das heißt, wir dann zusammen so ein bisschen ein kleines Community-Treffen, können die Leute hinkommen, wir können Mario Kart und solche Sachen miteinander spielen und einfach so kennenlernen. Das ist
0: cool.
6: Ja. Seil und was habe ich denn sonst noch? Eigentlich, ja, ich gehe eigentlich gern joggen. Ganz gern. Weil ich tue auch ganz viel Pokémon Go spielen. Ja, das spielt man heutzutage noch. Das Spiel ist zwar 10 Jahre alt, aber das Spiel, das ist wirklich mein Ein und Alles.
0: Ja.
6: Und ja, und dann gehe ich halt aus und fange halt ein paar Pokémon.
0: Ja.
6: Das ist wirklich mein Hobby, ja.
0: Ja, cool. Wir machen gleich gemeinsam Musik.
6: Ja.
0: Du hast deinen Musikwunsch frei, gell?
6: Oh, das ist gut.
0: Überleg dir was in der Zwischenzeit.
6: Oh je.

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1: Das hört ganz Südtirol am Sonntagmorgen. Fein, dass ihr mit uns gemeinsam sonntags brunchen. Heute mit dem Gamer Matthias Witti alias Vaujin in Feuer und Flamme. Und ich habe es vorhin schon angekündigt, wir machen jetzt gemeinsam Musik. Du hast zwar eine Metal-Band.
2: Ja, genau.
1: Geil, du machst selbst Musik, aber wir wollen es ein bisschen gemütlicher haben am Frühstückstisch. Deswegen, dein Musikwunsch, die Backstreet Boys, hätten wir uns jetzt nicht erwartet von dir.
2: Ja, das ist Meme. Ich glaube, jeder feiert irgendwie die Backstreet Boys insgeheim.
1: Was machen wir denn für die Backstreet Boys?
2: Everybody. Nein, nicht selbst. Tell me why.
1: Ja, voll gerne.

0: für euch als bester Musikmix am Sonntagvormittag, an dem wir Feuer und Flamme für den Appmaner-Streamer Matthias Witti Wow Gin sind. Er ist ja nicht nur für seine Gaming-Streams bekannt, sondern auch für seine Reaction-Videos. Er reagiert auf Videos aus der ganzen Welt, Kochvideos, die ziemlich eklig sind, was er schon alles erlebt hat. Das teilt er gleich mit uns.
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0: Und mit Matthias Witti heute in Feuer und Flamme, dem Wow Gin, wie wir ihn von der Online-Welt oder aus der Online-Welt kennen. Eben, wir haben heute schon über Gaming gesprochen, über Streamen und ein bisschen auch schon über deine Reaction-Videos. Das heißt, du reagierst auf Videos und sind Kochvideos.
6: Meistens seien es auf Instagram.
0: Oder Instagram.
6: Meistens seien es Instagram-Videos.
0: Und eben, du machst die Reaktion dazu. Was war denn bis jetzt so das Ekelhafteste?
6: Boah, also ich müsste schon glatt zum Psychiater gehen von den Sachen, was ich schon mittlerweile gesehen habe. Aber boah, also das wisst ihr jetzt ehrlich gesagt nicht, ich habe so viel Müll schon gesehen. Es ist allem noch, jetzt habe ich schon so viel Zeug gesehen und ich bin allem noch baff, wie die Leute auf solche Sachen kommen.
0: Mhm. Zum Beispiel?
6: Da hat einer mal ein Steak in Butter gekocht, also einfach sehen lassen, ja. Selber krank oder die andere, was statt Wasser für die Nudel Monster Energy oder Gatorade hergenommen hat, dann sind die so blau geworden, der Spaghetti, schaut gar nicht recht appetitlich aus, ich glaube auch für die Fans von die Gatorade, die sind dann das auch verabscheuen, sagen wir es mal. So family-freundlich. So. Es ist einfach like, krank.
0: Ja.
6: Logisch, ganz viele Dance auch einfach like, um Views zu kriegen.
0: Ja,
6: Aber dann denken wir auf der anderen Seite, okay, das sind die Sachen, was sie Leute posten.
0: Mhm.
6: Denken mal drüber nach, was sie Leute kochen, was sie nicht posten. Weil sie wahrscheinlich sagen, okay, das darf ich jetzt wirklich nicht posten, weil das hat wahrscheinlich einen Krieger anzetteln.
0: Jetzt vielleicht mal andersrum gefragt, gibt es auch was, wo du gesagt hast, mal das probiere ich jetzt einmal.
6: Also probieren jetzt selber nicht, weil ich habe eben so eher Angst, ich will kein Essen verschwenden. Deswegen, weil es fragen ganz viele Leute, ja, kannst du nicht einmal so ein Schbobber machen? Und ich will so, nein, ich will Essen einfach nicht verschwenden. Ja. Es war logisch witzig, nicht, aber das finde ich auch schon schade.
0: Ja.
6: Ich bin Vegetarier und es wird schon oft in Herz weh, wenn ich sehe, wie oft das Fleisch malträtiert wird. Nicht?
0: Mhm.
6: Weil oft denke ich, muss es echt sein, hast du nicht kennen, besonders hernehmen. Deswegen, nein, selber kochen, solche Sachen, nein. Wenn ich sage, wie man kocht, was ich auch schon einmal getan habe, sei okay, aber jetzt nicht so kreativ will ich noch nicht sein.
0: Das heißt, du bist auch ein Gourmet?
6: Ja.
0: Oder musst du einfach, Hauptsache es schmeckt und das ist irgendetwas
6: also,
0: Essbares?
6: Also ich bin jetzt nicht ein Gourmet-Kocher, nein, halt nicht, aber halt jetzt ein bisschen einen normalen Hausverstand beim Kochen, halt, sollte man schon haben.
0: Ja.
6: Also, ich bin jetzt kein Fünf-Sterne-Koch, aber es reicht schon. Also, es reicht auch nicht für solche schlimmen Videos.
0: Okay.
6: So koche ich nicht insgeheim, keine Angst.
0: Was würdest du denn sagen? Schau bei dem Gericht, kannst du mich mittels in der Nacht aufwecken und dann bin ich ready.
6: generell von Essen.
0: Generell, deine absolute Lieblingsspeise. Pizza.
6: Ja, braucht man nicht zweimal drüber legen. Das ist einfach Pizza, kann die alle Tage essen. Mhm. Es ist einfach so fein, weil mit Pizza kannst du einfach so viele verschiedene Varianten. Es ist auch Nudeln. Nicht?
0: Ja.
6: Nudeln gibt es 100.000 Varianten. Ja. Es kann nicht langweilig werden. Mhm. Also das kann ich wirklich alle Tage essen.
0: Mhm. Jetzt die Südtirol-Frage. Du hast ja viele Follower aus der ganzen Welt, auch den USA, die meistens nicht so gut kochen, bekannt ja. Der Weise. Wenn du denen einmal zeigen müsstest, deinen Followern, das ist so typisch südtirolerisch und das ist mein Lieblings-Südtiroler-Gericht, was wäre dann auf dem Teller?
6: Oh, Käsknödel mit Butter. Das ist einfach gut. Das kann ja auch alle tun.

0: 10 vor 11.
1: Weltmädchentag. Gleiche Chancen für alle gefordert. Forza Italia. Kritiker gründen neues Komitee in Bozen. Und genießen Sie den herrlichen Sonnenschein. Ich bin Gunde Bichler. Schönen Vormittag.
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1: Bei den Bildungschancen herrscht Gleichstand zwischen Mädchen und Buben. Mädchen sind bei der Bildung nicht mehr benachteiligt, aber es gibt noch Aufholbedarf in anderen Bereichen. Das sagt Gleichstellungsrätin Brigitte Hofer. Anlass ist der heutige Weltmädchentag. Sabrina Fleischmann, wo hakt es denn?
2: Mädchen haben noch immer nicht die gleichen Möglichkeiten im Berufsleben. Obwohl sie gleich gut ausgebildet sind wie junge Männer, ist es für sie schwieriger, Karriere zu machen, und sie verdienen auch weniger. Und wenn Kinder da sind, übernehmen die Frauen meistens den Großteil der Familienarbeit. Viele arbeiten in Teilzeit, das bedeutet weniger Aufstiegsmöglichkeiten und Einkommen. Diese Benachteiligungen bremsen Frauen und Mädchen ein, und das müsse sich in Zukunft ändern, fordert die Gleichstellungsrätin.
1: Die italienische Parteienlandschaft in Südtirol wächst. In Bozen ist jetzt das Komitee Forza Alto Adige gegründet worden. Darin haben sich Kritiker von Landesrat Christian Bianchi zusammengeschlossen. Er ist der Koordinator von Forza Italia in Südtirol. Der Zusammenschluss gilt zurzeit als Kulturkomitee und will alle Themenbereiche innerhalb von Forza Italia diskutieren. Eine Kandidatur bei den Landtagswahlen wird nicht ausgeschlossen. Die Karabiniere von Brixen haben in der Nacht eine groß angelegte Kontrollaktion durchgeführt für mehr Sicherheit. Sie haben in der Stadt mehr als 100 Menschen kontrolliert und fast 50 Fahrzeuge. Auch in mehreren Gastlokalen hat es Kontrollen gegeben, vor allem was den Ausschank von Alkohol an Minderjährige betrifft. US-Präsident Trump fordert einen neuen Präsidenten für die Ukraine. Selenskyj habe die Gelegenheit gehabt, den Ukraine-Krieg zu beenden und habe sich dagegen entschieden, behauptet Trump. Deshalb sei es an der Zeit, dass die Ukraine einen neuen Präsidenten bekommt. Zuvor hatte Selenskyj den US-Präsidenten scharf angegriffen, weil dieser mit Russland ein Abkommen geschlossen hat über die Lieferung von Hunderttausenden Tonnen Diesel an Amerika. Dafür werden Sanktionen aufgehoben. Und schönstes Herbstwetter haben wir. Gleich gibt's mehr dazu.
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1: Was für ein herrlicher Sonnenschein heute in Südtirol. Der Himmel ist fast wolkenlos und tiefblau, die Fernsicht ausgezeichnet. Nur über dem Pustertal und in Ridnaun hält sich der Nebel hartnäckig. Von Stunde zu Stunde steigen die Temperaturen jetzt an. 12 Grad messen wir in Laas, 11 in Auer und Völs, 8 Grad in Sand in Taufers, 9 in Wölschnofen und 3 in Wolkenstein. Bis zum Nachmittag klettern die Werte auf milde 15 bis 21 Grad. Ein paar Wolken ziehen durch, sie bleiben harmlos.
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9: Ein schönes Wochenende von uns. Der Südtiroler Gaming-Star Matthias Witti aus Eppan, Waujin, ist heute unser Gast. Wir haben in der letzten Stunde schon einiges über seinen Alltag gehört, aus seiner Streaming-Welt, über die Streaming-Welt gesprochen. Jetzt findest du viel online statt und du hast vorhin auch gesagt, so, dir macht es aber auch Spaß, wenn du einem Menschen so
10: im Realen
9: im Realen begegnest. Lass uns gleich über deine Community noch im Detail sprechen, was dir die bedeutet. Vorher starten wir aber in diese zweite Stunde Sonntagsratschau mit Südtirols bester Musikmix.
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0: Südtirol 1 am Sonntag. Und den genießen wir heute gemeinsam mit Matthias Witti, unserem Gaming-Star Wowjin aus Eppan. Matthias, mittlerweile, wir haben es vorhin schon ein paar Mal angesprochen, so 100.000 Follower. Wie würdest du denn deine Community beschreiben, so, oder deine Beziehung zur Community?
1: Meine besten Freunde.
0: Ja?
1: Ja, sofort. Und mich jetzt irgendwie, ich versuche es so kurz wie möglich zu fassen, weil das ist noch ein echt langes Thema. Also oft, wenn ich mich müde fühle vor dem Stream und, oder auch keine Lust habe zu streamen, weil ich normal, ich bin ein Mensch, ja. Ich bin kein Roboter. Und dann bin ich oft so, jetzt streamen ist schon anstrengend. Nicht? Aber kaum schalte ich den Stream ein und sehe noch die Leute einertrudeln im Chat. Das macht mich noch happy. Also das ist wirklich, weißt du, das hätte ich meine Freunde treffen.
0: Nicht? Ja.
1: Da hast du noch deine

0: Kern-Community auf Deutsch gesagt, die was noch einmal auftauchen, nicht? Mhm. Das sind noch wirklich Freunde von mir. Und es ist auch voll cool, wenn noch so random Leute einer kommen von was weiß ich wo, irgendein treuen Viewer von Dänemark, einer von Australien, Kanada, weltweit. Aha. Also ich bin erst jetzt auf der Gamescom gewesen und habe einen von Spanien kennengelernt, der was auch auf dem hin und wieder in meinem Chat ist.
1: Ja.
0: Der andere ist von Belgien, also das ist noch schon cool.
1: Mhm. Eben, ich wollte dich fragen, ob man dann nicht auch eben das Bedürfnis hat, die dann auch mal zu treffen. Man sagt mal, das ist ja wie mein Kumpel, den ich eigentlich ja nicht kenne. Aber
0: ja, also so Community-Treffen ist schon eine bärige Sache. Es ist ja nicht, dass die Leute mich kennenlernen.
1: Mhm.
0: Es ist ja, dass sich die Leute untereinander kennenlernen.
1: Ja.
0: Der schönste Moment zum Beispiel meiner Streaming-Karriere, in Anführungszeichen, ist gewesen, Polly. Haben wir wirklich stolz, haben wir fast Pipi in die Augen gehabt, weil haben wir wirklich schön, weil ich bin weil in dem Moment gesehen und dass die Leute, das sind Freunde geworden, weil ich die Videos mache und weil ich stream, nicht?
1: Ja.
0: Also das ist schwierig. Also das hat mich richtig glücklich gemacht, Sam. Das war so der beste Moment bis jetzt.
1: Ja.
0: Also wirklich.
1: Jetzt bist du so in der Gaming-Szene und vielleicht die Nicht-Gamer, die nicht in der Bubble sind, die kriegen es vielleicht sonst so mit, so Instagram, wenn du Influencer bist und so. Hast du es manchmal auch mit Hey zu tun oder nicht gönnen oder so? Ist das in der Gaming-Welt auch so?
0: Ja.
1: Schon viel?
0: Ganz, ganz stark, ja. Also egal, ob du jetzt Influencer bist oder Content-Creator oder Gamer, du warst auch immer mit Hate zu denen home. Also bei mir ist ganz stark auf TikTok.
1: Okay.
0: Bei den Livestreams, weil die Leute anscheinend können es einfach nicht verstehen, dass wenn man in Italien lebt, dass man Englisch redet.
1: Ja.
0: Weil nachher schon räumt, wir sind in Italien, wir reden Italienisch zusammen, dann denke ich mir, wieso?
1: Ja.
0: Wieso muss man so engstirnig sein?
1: Ja.
0: Und ich sage es auch im Stream. Es wird noch schon oft wehr, also jetzt nicht wehr, dass ich jetzt emotional angegriffen fühle. Nein, mittlerweile habe ich schon so viel gelesen, dass ich auch gehärtet bin.
1: Ja.
0: Aber halt, es tut einfach wehr, weil wieso muss man das so denken? Weißt? Ich meine, wieso muss man in seiner Bubble leben?
1: Ja.
0: Platz die Bubble, geh raus, versuch etwas zu machen mit deinem Leben, als wie einfach auf deine zwei Sachen zu schauen. Ne? Das ist mir auch relativ ein wichtiges Thema. Ne?
1: Ja.
0: Ich versuche es auch in die Leute beizubringen. Ne?
1: Ja.

0: ein schönes Wochenende mit Südtirol 1. Wir frühstücken heute mit dem Südtiroler Gaming-Star Matthias Witti, Wow Gin. Und ich stelle jetzt einfach die Frage aller Fragen. Ich meine, wir haben schon gesagt, du arbeitest gerne, es ist dein Hobby, aber du verdienst natürlich auch was mit deinem Hobby.
1: Ja.
0: Geh einmal stark davon aus.
1: Ein Trinkgeld, so muss man sagen.
0: Wie schwierig, du hast schon gesagt, es ist schwierig, gell? Damit man da überhaupt sagt, ich mache jetzt das große Geld und wäre jetzt Millionär.
1: Ja, also da muss schon Glück haben. Es hängt auch davon, wer dazu schaut und wie deine Community logisch ist. Ne? Ob es eine spendable Community ist, wie alt logisch deine Community ist. Logisch, weißt, wenn jetzt Jugendliche fast Leute zuschauen, dann wäre es schon schwierig. Subs heißt es auf Twitch, das
0: eben,
1: heißt so Abonnements, was du machen kannst, um einen Streamer zu unterstützen, hey, wäre es eher schwierig. Du darfst jetzt nicht konzentrieren, Geld damit zu verdienen, weil die Einnahmen, was du über Twitch oder von Streamen kriegst, sein generell, was fast jeder Streamer sagen, ist wenig. Also sei schon, also das meiste sind noch Sponsorenaufträge oder so. Eben Werbeeinnahmen. Sell ist das Große. Ja.
0: Weil wir sehen eben immer die Großen aus Deutschland auch, die großen Stars, die Millionen Follower haben.
1: Ja, also, das ist da etwas, was ich nicht. Ja. Also das teure Zeug und die Luxuskarossen.
0: Ja.
1: Das hätte ich mir nie im Leben kaufen.
0: Ja.
1: Also da bin ich wirklich eher so, weil ich kaufe mir lieber ein Panda 4x4, ja, was mittlerweile auch schon
0: Schienen.
1: Auf alle Fälle, mir gefällt er gut. Ja. Also der alte.
0: Ja.
1: Der alte,
0: ja,
1: also dem, was man auf dem Maus zu vornimmt, der heil ist cool.
0: Ja.
1: Aber ich brauche nicht so einen BMW, das ist scheißlei.
0: Nicht einmal, wenn du sagst, jetzt verdiene ich eine Million mit meinem Online-Geschäft. Nicht mal da, glaubst du?
1: Nein, ich bin auch nie einer so für materielle Sachen.
0: Ja.
1: So, okay, du ein Haus, ja, hell.
0: Ja.
1: Weil ich wohne in Miete. Aber ein Haus so, wo du einfach sorgenfrei leben kannst, er war cool.

0: Schönen Sonntagvormittag mit Südtirol 1. Heute Matthias Witti, Wow Gin in Feuer und Flamme, der Epano Streamer. Wir haben vorhin schon ein bisschen darüber gesprochen, wie schwer es ist, damit reich zu werden oder überhaupt davon leben zu können. Gleich dem gegenübergestellt aber, was kostet das eigentlich, wenn wir so von null auf gleich zum Streamer werden möchten? Gleich.
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0: Heute mit dem Südtiroler Gaming-Star Matthias Witti aus Eppan. Ein schönes Wochenende. Wie kostenintensiv ist denn das eigentlich?
5: Ja.
0: Das ganze Gaming.
5: Das ist jetzt das nächste Thema. Also ich habe in Anfang logisch mit Low Budget weil angefangen, weil es ist einfach auch jeder Streamer wird auch sagen, ja, fang einmal klein an, kauf einfach mal eine Kamera um 20 Euro oder 30 Euro oder ein Mikrofon mit ein paar Euro, weil du weißt ja nicht, wie dir das passt. Und dann logisch mit der Zeit kannst du noch upgraden, dann kaufst du mal das, dann kaufst du das andere und hin und her und so. Weil mein Setup, ich habe es jetzt nicht wirklich zusammengerechnet, wie viel ich habe, aber ich schätze mal so grob 7.000 Euro sind es schon. Aber das ist grob geschätzt. Der PC allein sind 3.000, allein. Noch 4 Bildschirme, Mikrofon, Kamera, Licht. Was Kleinvieh macht auch Mist. Deswegen,
0: das ist
5: nicht zu unterschätzen.
0: Ja.
5: Also fangen wir mal klein an, weil es ist wirklich, wirklich schwierig. Überhaupt als Streamer, weil es ist einfach so, es sind so viele Leute, die streamen. Da aus der Masse irgendwie auszustechen, ich tue mich auch voll schwer. Ich habe das Glück, dass ich die Food Reactions habe. Das haben wir eben voll in den Boost gegeben. Aber so Gaming allein ist schon schwierig. Du musst dich erst finden, also du musst erst einen Charakter entwickeln, dein Vibe auch finden. Und das ist eben ein ganz langer Lernprozess.
0: Dein Charakter Wow Gin, wieso eigentlich dieser ganz spezielle Namen, den ich heute fast nicht ausspreche?
5: Wow Gin, ja. Ja, so nachhinein ist ein komischer Name. Aber das haben sich ja so Gamertags eben an sich, nicht? Weil es ist mein Gamertag seit grob geschätzt 15 Jahren circa. Und gekommen ist der, weil ich voll passionierter World of Warcraft Spieler war. Und da hat es halt einen gegeben, der Anführer von die Trolle, weil ich noch einen Troll gespielt und der soll halt Vol'jin geheißen.
0: Okay.
5: Und ich habe mir gedacht, bah, der ist cool. Ich brauche irgendwas, was so ungefähr gleich klingt wäre. Und habe ewig lang nur gedacht, was ich machen kann. Und dann ist halt Vol'jin entstanden.

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1: Und dem erfolgreichen Südtiroler-Streamer Matthias Witti aus Eppan, Wauwjin, heute bei uns. Ein schönes Wochenende. Gut 100.000 Follower hast du. Ich glaube, von null gestartet bis auf 100.000 Follower aufgebaut. Das ist schon mal eine Leistung. Wir haben dich aber als sehr geerdeten und sehr selbstreflektierten und bodenständigen jungen Mann kennengelernt heute bei uns. Lass uns ein bisschen nach vorne schauen. Was sind denn so deine Ziele?
2: Also ich habe eigentlich nicht wirklich ein Ziel vor Augen. Es war logisch cool, wenn ich das Part-Time machen kann. Mhm. Das heißt schon, aber also so ein richtiger Ziel alleine nicht. Ich mache, wie ich will. Mhm. Das, was mir Spaß macht. Und das ist das Wichtigste. Eine Community. Und solange ich das einmal unterhalten kann, bin ich zufrieden.

0: Vom Streamer zum Menschen dahinter. Wir haben heute Matthias Witti kennengelernt in Feuer und Flamme. Wow Jin, eben Gamer, Streamer, Content Creator. Ich glaube, wir haben über die letzten 2 Stunden schon ein bisschen mehr mitbekommen von dieser faszinierenden Online-Welt, was das alles ausmacht, wie viel Arbeit da auch dahinter steckt. Zum Nachhören gibt es das Ganze natürlich ab 12 wie immer auch in den Südtirol 1 Podcasts. Und bevor wir uns gleich von Matthias Witti, von Wow Jin hier verabschieden, spielen wir noch eine schnelle Runde. Mein Satz, dein Satz.
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0: Mit Matthias Witti heute in Feuer und Flamme. Wow, Jin! Es gehört zur Sonntagstradition, dass wir hier immer noch ein schnelles Abschlussspiel spielen mit unseren Gästen. Okay. Wir testen deine Spontanität und du vervollständigst einfach meine Sätze.
6: Oh. Geil? Oh je.
0: Wenn ich morgens aufstehe.
6: Sofort Radio anmachen und Kaffee machen.
0: Ein perfekter Sonntag.
6: Kaffee und am WC sitzen.
0: Wenn der Computer aber aus ist.
6: Dann gehe ich meistens aus dem Haus und spiele Pokémon Go.
0: Was viele über mich nicht wissen.
6: Bin introvertiert, auch wenn es mir nicht klappt.
0: Am meisten lachen muss ich über.
6: Das Problem ist, ich lache über so viele Sachen, wo ich mir auf den Nachhinein denke, okay. Also, ja.
0: Über alles.
6: Über alles,
0: Lachen ist auch gesund.
6: Lachen ist echt gesund, ja.
0: Wenn ich richtig abschalten möchte.
6: Richtig ausschalten. Auf der Couch liegen und Doomscrolling.
0: Mhm. Eine Sache, die ich niemals aufgeben möchte.
6: Streaming.
0: Gelernt habe ich durchs Streaming.
6: Glücklicher zu sein mit dem, was man hat.
0: Mhm. Wow Jin ist für mich.
6: Ein Traum, ja.
0: Und der Matthias ist?
6: Ein herzensguter Mensch.
0: Mhm. Und wenn morgen alle Computer ausfallen würden?
6: Haben wir nicht ein Problem.
0: Danke, Matthias, für deinen Besuch heute. Wir wünschen dir natürlich alles Gute.
6: Ja, danke. Es war mir eine Ehre und ich hoffe, jeder hat auch wieder einen Spaß gehabt mit dem Blick hinter die Kulissen von Wow Jin.
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0: 10 vor 12.
1: Weltmädchentag heuer mit Kampagne gegen Kinderheirat. Soziale Mitte der SVP will mehr Gehör für Familien. Und die Sonne wärmt immer mehr auf. Ich bin Gunde Pichler. Grüß Gott.
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1: Mädchen haben das Recht, sicher aufzuwachsen. Das sagt die Kinder- und Jugendanwaltschaft in Südtirol. Anlass ist der heutige Weltmädchentag. Mädchen sollten auch das Recht haben, eigene Entscheidungen zu treffen und die Zukunft selbst mitzugestalten. Sabrina Fleischmann, heuer gibt es einen besonderen internationalen Schwerpunkt.
2: Das Motto des Internationalen Mädchentages lautet heuer Kinderheirat beenden und in die Rechte von Mädchen investieren. Damit wird darauf aufmerksam gemacht, wie wichtig Schutz, Bildung und Selbstbestimmung für jedes Mädchen sind. Kinder- und Jugendanwältin Daniela Höller sagt dazu, Mädchen sollen Kind sein dürfen, sie sollen lernen und sich entwickeln können. Sie sollen eigene Wünsche und Vorstellungen haben und selbst entscheiden können. Deshalb müsse nicht nur die Kinderheirat beendet werden, es müsste in die Rechte von Mädchen investiert werden, sagt Höller.
1: Weltweit werden jedes Jahr 12 Millionen Mädchen vor ihrem 18. Geburtstag verheiratet, das belegen Zahlen der Vereinten Nationen. Familie darf kein Kraftakt sein. Wertschätzungen reichen nicht aus, es brauche Rahmenbedingungen, die sie im Alltag tragen. Das wurde bei der Landesversammlung der sozialen Mitte in der SVP gestern in Nals gesagt. Bei einer Podiumsdiskussion mit Vertretern aus verschiedenen Familienorganisationen ging es um die Frage, was die Familien der Zukunft brauchen. Zeit, Vereinbarkeit, finanzielle Sicherheit, Betreuung und gesellschaftliche Wertschätzung stehen ganz oben auf der Liste. Gleichzeitig wurde beleuchtet, was die Politik verändern kann, gerade was eine bessere Abstimmung von Betreuungszeiten und Arbeitsalltag angeht. Die meisten Sommerpraktika von Schülern und Studierenden werden im Gastgewerbe absolviert, das stellt der Hoteliers- und Gastwirteverband fest. Das war auch heuer im Sommer so. Es waren 42% der Praktika. Das sind etwas mehr als im Sommer vor einem Jahr. Das Gastgewerbe bietet den Jugendlichen viele Möglichkeiten, unterschiedliche Berufsbilder in der Praxis kennenzulernen, unterschiedliche Tätigkeiten auszuüben und praktische Erfahrungen zu sammeln, so der HGV. Die Stadt Innsbruck zieht eine positive Bilanz über die Sonnencremespender, die heuer den Sommer über in der Stadt aufgestellt worden sind, und zwar an 3 Standorten. Die Automaten sind mehr als 26.000 Mal genutzt worden. Neben der Gratis-Sonnencreme informieren Sie über eine Anzeige zu UV-Index und Temperatur. Die Aktion wird im nächsten Sommer fortgesetzt, kündigt die Stadt Innsbruck an, und zwar von April bis September. Und auch heute gibt's viel Sonnenschein bei herrlichem Herbstwetter. Gleich hören Sie mehr dazu.
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1: Vom Brenner bis Salon, vom Reschen bis nach Winnebach gibt's heute Sonne pur. Auch im Pustertal und in Rednaun haben sich die Nebelfelder aufgelöst. Mit der Sonne wird es bis zum Nachmittag angenehm. Herbstlich milde 15 bis 21 Grad erwarten wir. Jetzt zum Mittag hat es 16 Grad bei der Leinburg im Unterland, 12 in Oberfintel und Marienberg, 11 in Welschnofen und 10 Grad in Rednaun. Ein paar Wolken können am Nachmittag durchziehen. Auch morgen gibt's stabiles Herbstwetter mit viel Sonnenschein.
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9: Schluh zu essen bei der Oma, Kästenbroten im Garten, Knödel essen auf der Alm. Ja, am Wochenende lassen wir es uns richtig gut gehen. Aber nicht nur kulinarisch, auch musikalisch. Das Mittagessen, den Sonntag genießen mit Südtirols besten Musikmix. Schon mal drei Hits nonstop zum Starten. Leonie, Sunrise Avenue und Dua Lipa. Cool, dass Sie uns begleiten.

0: Hier sind sie richtig. Schönes Wochenende mit Leonie und Callum Scott.
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0: Schön, dass Sie da sind. Südtirol 1 zum Mittag mit mir, Anna Schwienbacher. Mahlzeit. Haben Sie diesen Sonntag schon voll ausgebucht oder brauchen Sie noch ein bisschen Inspiration? Vielleicht finden Sie etwas in unseren Veranstaltungstipps.
1: Heute im Brixen.
2: Zwei Frauen treffen in einer Fleischerei aufeinander und damit beginnt eine ganz besondere Geschichte. Im Stück Faulender Mond geht es um Freundschaft, große Träume und die Hoffnung auf ein besseres Leben. Ein ungewöhnlicher Theaterabend über zwei Frauen, die trotz schwieriger Zeiten den Mut nicht verlieren. Regisseurin Julia Jenewein.
3: Das Ganze wird mit ganz viel Poesie und großer Zärtlichkeit erzählt. Wir haben Live-Musik dabei, wir haben eine tolle, rosa, glitzernde Bühne. Also es ist gleichzeitig total realistisch und total poetisch.
2: Beginn um 18 Uhr in der Dekadenz in Brixen.
4: Heint in Bozen.
2: Im Schloss Maretsch in Bozen wartet heute Abend eine ganz besondere Atmosphäre auf uns. Vivaldis vier Jahreszeiten werden neu interpretiert, während rundherum tausende Kerzen leuchten. Eine neue Ausgabe vom Candlelight Dinner. Im Anschluss geht der Konzertabend in die zweite Runde. Dann hören wir bekannte Filmmusik von Morricone. Eine kleine Auszeit vom Alltag, romantisch und ruhig. Beginn um 19.30 Uhr.
5: Heute bei uns in Kaltern.
2: Der Film Couscous und Geheimnisse erzählt eine humorvolle Geschichte über Liebe, Familie und die kleinen Geheimnisse des Alltags. Tagsüber kocht Mehdi in einem Bistro, abends versucht er vor seiner algerischen Mutter sein perfektes Leben zu spielen. Von seiner Beziehung zu Lea weiß sie nichts. Doch dann möchte Lea endlich seine Mutter kennenlernen. Und plötzlich wird aus Mehdis gut gehütetem Doppelleben ein ziemlich turbulentes Chaos. Couscous und Geheimnisse um 20 Uhr im Filmtreff in Kaltern.
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4: 18 Jahre lang durch dick und dünn gehen, jeden Tag gemeinsam frühstücken, Abendessen aufräumen, die freie Zeit zusammen verbringen. Ja, und jetzt die große Frage. Braucht's mal wieder etwas Frisches, Modernes, etwas mit mehr Pep? Don Juan, unser Liebesexperte, ist die Antwort auf alle Liebesbeziehungsfragen. Gerne dranbleiben für unsere Comedy nach Coldplay, Tiesto und One Republic. Drei Hits nonstop.

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0: cool, dass Sie da sind. Ich bin Anna Schwienbacher. Schönes Wochenende. Mal wieder etwas Neues ausprobieren oder doch eher beim alten Eisen bleiben?
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2: Hola, señores y señores. Mi nombre es Don Juan Casanova de Vega, de Estrella Manca de Mimorre. Der Ihre Fragen zu Ihrer Beantwortung bezieht, zu Ihrer Beziehung beantwortet. Heute haben wir eine Mail von die Harald aus dem Pustertal. Und Harald schreibt: Lieber Herr Dr. Don Juan Casanova de la Vega, de la Estrella Manca de Mimor. Ich bin nun seit 18 Jahren verheiratet und frage mich, ob ich nicht einmal einen Seitensprung wagen sollte. Was sagen Sie dazu? Nun, lieber Harald, ich frage mich, wieso du erst jetzt daran gedacht hast. Aber wurscht, wichtig ist, dass du in so einem Fall bei einem Seitensprung sehr aufpassen musst, keine Spuren zu hinterlassen. Sonst passiert dir das, was einem Bekannten von mir passiert ist. Der ist auch eines Morgens beim Frühstück gesessen und auf einmal hat ihm seine Mujer mit der Bratpfanne eins übergezogen. Hat er gesagt, au, au, was war das denn? Und sie: Ich habe einen Zettel mit dem Namen Cindy in deiner Tasche gefunden. Hat er gesagt, aber Schatz, Cindy ist doch der Name des Pferdes, auf das ich beim letzten Rennen gesetzt habe, habe ich mir aufgeschrieben. Hat sich seine Mujer ganz zerknirscht entschuldigt und ihm zum Trost ein Festmahl gekocht. Und Tag darauf sitzt er wieder bei Frühstück und seine Mujer wieder: Zack, mit der Bratpfanne auf die Birne, sagt er. Aua, was war denn das? Was ist jetzt wieder los? Sagt sie: Dein Pferd hat angerufen.
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2: 10 vor 1.
3: Sand in Taufos, Proteste gegen Sperre von Parkplätzen für Camper. Ukraine, Forderungen nach Machtwechsel zurückgewiesen. Und super Sonnenschein haben wir. Ich bin Gunde Bichler, grüß Gott.
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3: Immer mehr Gemeinden in Südtirol gehen gegen Camper vor. Jetzt auch Sand in Taufers. Dort sind 2 Parkplätze für Camper gesperrt worden. Das berichtet heute die Tageszeitung Altwadige. Es sind der Parkplatz bei der ehemaligen Kaserne Wiesenhof und jener beim Altersheim. Auf Anordnung des Bürgermeisters wurden Schranken auf 2,30 Meter Höhe angebracht, damit Camper nicht mehr durchfahren können. Und dagegen protestiert die Nationale Campervereinigung von Italien. Sie sagt, die Schranken seien illegal und will deshalb beim Verwaltungsgericht Rekurs einreichen. Familie darf kein Kraftakt sein. Es brauche vielmehr Rahmenbedingungen, die Familien im Alltag tragen. Das wurde bei der Landesversammlung der sozialen Mitte in der SVB gestern in Nals gesagt. Dazu gehören Zeit, Vereinbarkeit, finanzielle Sicherheit, Betreuung und gesellschaftliche Wertschätzung. Gleichzeitig wurde beleuchtet, was die Politik verändern kann, gerade was eine bessere Abstimmung von Betreuungszeiten und Arbeitsalltag angeht. Es gibt wieder Streit zwischen Amerika und der Ukraine. US-Präsident Trump hat nämlich einen neuen Präsidenten für die Ukraine gefordert. Selenskyj habe oft die Gelegenheit gehabt, den Ukraine-Krieg zu beenden und sich dagegen entschieden, behauptet Trump. Von dieser Forderung hält die Ukraine nichts. Selenskyj genieße die Unterstützung des Volkes, heißt es aus der Ukraine. Katharina Schröder berichtet.
4: Das ukrainische Volk habe das Recht, selbst zu entscheiden, schrieb Außenminister Andriy Sybiha auf X. Äußerungen aus dem Ausland bestätigten nur, dass Selenskyj seine Aufgabe gut erfülle. Er verdiene Unterstützung, sagte der Minister. Das geltende Kriegsrecht in der Ukraine verbietet Wahlen in Kriegszeiten. Begonnen hatte den Krieg Russland. Moskau beharrt auf Maximalforderungen und hat einen Waffenstillstand mehrfach abgelehnt. Selenskyj fordert ein Treffen mit Kreml-Chef Putin. Der nennt als Ort dafür Moskau, was Selenskyj wiederum ablehnt.
3: Die meisten Sommerpraktika von Schülern und Studierenden werden im Gastgewerbe absolviert. Das stellt der Hoteliers- und Gastwirteverband HGV fest. 42% der Praktika heuer im Sommer entfielen auf das Gastgewerbe. Das ist etwas mehr als im Sommer vor einem Jahr. Das Gastgewerbe bietet den Jugendlichen viele Möglichkeiten, praktische Erfahrungen zu sammeln, so der HGV, und spiele eine wichtige Rolle bei der beruflichen Orientierung. Und mit viel Sonnenschein geht's durch den Sonntag. Gleich hören Sie die weiteren Aussichten.
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3: Postkartenwetter haben wir heute in Südtirol. Der Himmel ist tiefblau, die Sonne scheint, die Herbstfarben leuchten, die Fernsicht ist ausgezeichnet. Momentan halten sich nur ein paar Wolken über unserem Land. Die Sonne hat aufgewärmt. Jetzt zum Mittag messen wir 17 Grad in Bransol, 16 in Naturns, 12 in Franzensweste, 11 Grad in Terenten und 13 in Jenissen. Bis zu 21 Grad werden es heute noch. Morgen zum Start in die neue Woche geht es weiter mit viel Sonnenschein. Es bleibt herbstlich mild.
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7: Ein Sonntagabend auf der Couch mit leckeren Snacks, kühlen Getränken, alle eingekuschelt unter der Decke. Ja, was gibt's Feineres? Fehlt nur noch der passende Film? Und da sind sie bei uns richtig. Ein aufregender Action-Streaming-Tipp gleich nach Ugel. Klock, Klock und Thorsten Einerson. Schönen Sonntag mit uns.

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1: Ügel, Moving to the Sun.
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0: Der richtige Rhythmus fürs Wochenende. Partystimmung mit Ugel aus Südtirol 1. Ja, was, wenn es immer wieder Anschläge gibt, aber der Täter wird einfach nicht gefunden. Spannend und voll mit Action ist unser Streaming-Tipp der Woche, der Juna Bomber. Der perfekte Film für die Couch heute Abend, Lukas Augscheller.
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3: Er ist schlau und sehr gefährlich. Dieser Juna Bomber, der hat ganz schön was auf dem Kasten. Leider.
4: 3 Menschen sind tot. 23 Menschen sind verletzt. Der Juna Bomber schreibt ein 35.000 Wörter langes Manifest. Ohne einen Grammatikfehler. Das ist etwas Größeres.
3: Aber worum geht es ihm eigentlich? Und wer ist er?
5: Theodor. Warum möchtest du an dieser Studie teilnehmen?
6: Wenn ich mir unsere Gesellschaft angucke, dann habe ich das Gefühl, es muss sich was ändern.
3: Er will also, dass sich was tut. Aber muss das wirklich durch Bomben passieren? Ein wirklich sehr interessanter Charakter, auch für die Wissenschaftler.
5: Das ist genau das, was wir suchen. Die zentrale Prämisse dieser Studie, die Geheimnisse des menschlichen Geistes zu erforschen. Du bist der perfekte Kandidat.
6: Ich habe solche Gedanken.
7: Ich werde dann immer nur ausgelacht.
6: Jetzt bin ich dran.
5: Wenn die Schlacht anfängt, hör einfach nicht auf zu kämpfen.
3: Spannend ist fast schon untertrieben bei diesem Film. Theo scheint zwar wissenschaftlich was Besonderes zu sein, aber leider nicht die gute Version von Besonders. Der Film Juna Bomber auf Netflix. Von mir gibt's 5 von 5 Streaming-Sternen.
0: Ja, nichts für schwache Nerven. Den Trailer zum Film gibt's wie immer auch auf Südtirol 1.de. Und wenn Ihnen nach was anderem lustet, etwas mit mehr Love-Story oder mit mehr Humor, alle unsere Streaming-Tipps gibt's auch als Podcast zum Nachhören.

0: Schönes Wochenende bei uns hier. Ich bin Anna Schwimbacher.
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0: Lustlos, müde, ohne Energie. Ja, so gehen wir nicht durch den Herbst. In Gesundes Südtirol schauen wir uns alles rund um die Ernährung, die innere Uhr und die Bewegung im Herbst an. Stark im Herbst, unser Top-Thema im Oktober. Ja, und vor allem der richtige Schlafrhythmus spielt hier eine wichtige Rolle. Haben wir letzten Dienstag gehört von unserem Radiodoc Christian Duile.
2: Und die sollte regelmäßig sein, die ganze Woche. Dann tun wir uns viel, viel leichter beim Aufstehen und haben mehr Energie. Das beste Rezept, das uns der liebe Gott sozusagen verschrieben hat, ist Bewegung im Freien, weil wir da einfach das Licht am besten danken können. Kein künstliches Licht kann das Licht im Freien nachahmen.
0: Weitere Tipps, wir werden nicht in einen Herbstblues fallen, wie immer auf unserer wöchentlichen Gesundheitsseite in der Sonntagszeitung Z und auf südtirol1.de. Nächsten Dienstag, da geht's weiter um 11:15.
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1: Die KI, die künstliche Intelligenz, ja, sie beschäftigt uns immer wieder, ja, irgendwie voller gruselig, was sie alles kann und mit uns macht. Auch unser Ernst Brenner, unser Möchtegern-Politiker, tastet sich so langsam ran. Aber ich glaube, er hat noch nicht ganz verstanden, was die KI ist. Politik und Intelligenz, ja, das reibt sich halt ein bisschen. Gerne dranbleiben für unsere Comedy nach drei Hits. Rihanna, The Last Goodnight und Katy Perry. Einen schönen Sonntag.

0: Diana aus Südtirol 1. Mega, dass Sie da sind. Ich bin Anna Schwienbacher. Grüß denk. Die KI und ihre ganzen Funktionen. Und unser Ernst Brenner und sein Senf dazu. Ja, bereit für gutes Lachmuskeltraining?
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2: Ja, grüß denk, da ist wieder der Ernst Brenner. Enkel, stimmigster, nächster Landeshauptmann.
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2: Ja, weil es hab ja sicher gehört, dass sich die Giorgia Meloni jetzt ihre Stimme gegen den Missbrauch durch künstliche Intelligenz hat schützen lassen. Also da hat sie vollkommen recht, die Meloni, das gehört wirklich nicht, die Mann. Wo kämen wir denn da hin, wenn in der italienischen Politik auf einmal Intelligenz benutzt wird, ha? Auch wenn es leicht künstlicher ist. Gut, ja. Also wie der Friedrich Merz das gehört hat, hat er gesagt, wenn das geht, lass ich mir meine Stimme auch schützen, weil es kann nicht ja die einzige sein, die ich bei den nächsten Wahlen noch kriege. Aber apropos Politik und Intelligenz, jetzt einmal ist in Donald Trump sein Sohn zu ihm gekommen und hat gesagt, gell Daddy, die Intelligenz habe ich von dir geerbt. Gell, und der Donald Trump ganz geschmeichelt, ja sicher mein Sohn, und wie hast du das jetzt ganz allein so rausgefunden? Sagt der Letzte, ja weil die Mama ihre noch hat. Also für einen stimmungsvoll intelligenten Hauptmann Ernst Brenner wählen und damit Südtirol zerrscht.
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2: 10 vor 2.
3: Papst Leo muss an der Lunge operiert werden. Hunderte Tote bei Flüchtlingstragödie vor Afrika. Und die Sonne scheint. Ich bin Gunde Bichler. Grüß Gott.
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3: Papst Leo muss sich einer Operation in der Lunge unterziehen. Bei ihm sei ein Knoten im frühen Stadium und an einer klar begrenzten Stelle entdeckt worden. Das sagte der Papst heute nach dem Angelusgebet am Petersplatz in Rom. Die Operation sei bereits für die kommenden Tage geplant. Der 71-jährige Papst will trotz der angekündigten Operation im November nach Peru reisen. Immer mehr Gemeinden in Südtirol gehen gegen Camper vor, jetzt auch Sand in Taufers. Dort sind zwei Parkplätze für Camper gesperrt worden, das berichtet heute die Tageszeitung Alto Adige. Es sind der Parkplatz bei der ehemaligen Kaserne Wiesenhof und jener beim Altersheim. Auf Anordnung des Bürgermeisters wurden Schranken auf 2,30 Meter Höhe angebracht, damit Camper nicht mehr durchfahren können. Und dagegen protestiert die Nationale Campervereinigung von Italien. Sie sagt, die Schranken seien illegal und will deshalb beim Verwaltungsgericht Rekurs einreichen. Nicht nur übers Mittelmeer, sondern auch am Horn von Afrika machen sich immer wieder Flüchtlinge auf den Weg in eine bessere Welt. Jetzt sind bei einem Schiffsunglück auf der Fahrt von Djibouti in den Jemen mehr als 100 Flüchtlinge ums Leben gekommen. Ihr Boot ist gekentert. Viele Passagiere werden noch vermisst. Das teilt die Internationale Organisation für Migration mit. Eva Kraftschick berichtet.
4: Jedes Jahr machen sich Zehntausende auf den Weg über die Meeresenge Bab al-Mandab, die übersetzt Tor der Tränen bedeutet. Denn die Reise in den oft überfüllten Booten von Djibouti nach Jemen ist gefährlich. Bei den Überlebenden handelt es sich nach UN-Angaben um Äthiopien. Allein in den vergangenen 3 Wochen kamen mehr als 20.000 Migranten aus Äthiopien nach Djibouti. In den Golfstaaten hoffen sie auf Arbeit und eine wirtschaftliche Zukunft.
3: In Polen sind die Sicherheitsbehörden in Alarmbereitschaft. Es geht nämlich eine Welle der Gewalt durch die Schulen. Immer wieder wird von Messerattacken berichtet. Am Donnerstag kam dabei ein Hausmeister ums Leben. Und jetzt sollen sogar Informationen vorliegen über einen möglichen Anschlag auf den Regierungschef und den Verteidigungsminister. Deshalb seien die Sicherheitsvorkehrungen erhöht worden, teilt das Innenministerium mit. Und viel Sonnenschein und ein paar Wolken haben wir. Gleich hören Sie mehr zum Wetter.
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3: Traumhafter Sonnenschein heute in Südtirol. Inzwischen sind ein paar Wolken aufgezogen, sie bleiben aber harmlos. Dazu ist es mild geworden. 13 Grad hat es in Antholz, 10 in Hintermatel, 11 in Deutschnofen, 15 Grad in Flersch und 18 in St. Martin im Passaia. Bis auf 21 Grad steigen die Temperaturen heute noch an. Morgen zum Start in die neue Woche geht es weiter mit dem herrlichen Herbstwetter und viel Sonnenschein.
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7: In den Konditoreien, Bäckereien werden gerade Kastanienherzen um die Wette bestellt. Ja, was macht ein gutes Kastanienherz aus? Was braucht es dafür? Das Originalrezept hören wir gleich vom Kastanienherzelmeister persönlich nach Olivia Dean, JP Cooper und Meghan Trainor. Schönes Wochenende!

0: Sind Sie da dabei? Ja, gerade dreht sich ja alles um diese süße Verführung. Auch in der Konditorei Karin in Bozen ist die ganze Vitrine voll damit. Ist ja auch was Besonderes und gibt's nicht alle Tage. Konditormeister Martin Scherer verrät uns, warum diese Herzen fast schon süchtig machen.
1: Ich glaube, es ist vor allem das Zusammenspiel aus den verschiedenen Konsistenzen. Einmal die Leichtigkeit von der Sahne, danach kommt die Knackigkeit von der Schokolade und aber auch die feine Paste von der Kastanienmasse.
0: Ja, und dafür werden ausschließlich richtige Kastanien gekocht und diese später fein vermahlen. Ganz nach dem Originalrezept.
1: Das ist eigentlich ganz eine romantische Geschichte. Das ist damals von Ivo Moschkin erfunden worden, in Bozen, im Café Maria. Und dran war es eine Verlobungsfeier. Mein Vater hat über 12 Jahre lang mit einem Erfinder zusammengearbeitet und dadurch sind wir auch in Besitz des Originalrezepts gekommen.
0: Heiß diskutiert wird jedes Jahr aufs Neue, ob das Herzl besser mit oder ohne Rum schmeckt.
1: Meiner Meinung nach muss das Kastanienherz auch nach Kastanien schmecken und der Rum dadurch verfälscht der eherleinen Geschmack.
0: Ja, weil beim Originalen braucht es eigentlich nicht viel.
1: Das besteht bei uns leider aus 4 Zutaten. Das ist einmal die Kastanie, die Sahne, eine frische Sahne, die Kuvertüre und ein bisschen Zucker.
0: Und logisch auch ganz wichtig, ganz viel Liebe und Leidenschaft. Jedes Stück von Hand geformt schmeckt einfach noch einen Ticken besser. Ja, Entschuldigung, wenn ich Sie jetzt zu viel zum Gluschen gebracht habe. Feinen Sonntag noch mit uns.

0: Hallo Südtirol, schönen Sonntag. Ich bin Anna Schwimbacher.
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0: Ohren auf, Fernrohr schnappen, Vögel beobachten, ja voll spannend. Jetzt im Herbst besonders, Vogelexperte Patrick Ecker von der Arbeitsgemeinschaft für Vogelschutz und Vogelkunde.
2: Ja, Vogelzug, der ist jetzt voll im Gange. Also es sind ganz viele Vögel, was da jetzt durchziehen, auf dem Weg von Norden nach Süden. Das müssen wir halt ausschreiben, wir kartieren das, dass man das nachher auch vergleichen kann mit den darauffolgenden Jahren bzw. mit den vergangenen Jahren.
0: Ja, und jedes Jahr erwartet uns etwas Neues.
2: Ja, heuer haben wir wieder mal ein sehr gutes Geierjahr. Also Gänsegeier sind heuer sehr viele. Teilweise wollen wir 20, 30 bis zu 40 Exemplare gleichzeitig haben. Das ist schon sehr interessant. Wir haben auch wieder Mönchsgeier da. Das sind halt Exemplare, wo es bei uns da nicht brieten. Die kommen dann über Sommer her. Meistens kommen sie aus Frankreich, Spanien. Das ist halt schon nachher ein Highlight.
0: Jetzt zur Zeit des Vogelzugs. Die Arbeitsgemeinschaft für Vogelschutz und Vogelkunde. Unser Verein der Woche. Was jeder und jede von uns für den Vogelschutz tun kann und weitere Infos auf südtirol1.de.
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4: Wo sind die Einparkprofis? Ja, die in noch so jeder engen Spalte locker flockig einparken, ohne einmal mit den Augen zu blinzeln. Ja, ich gehöre nicht dazu und Sie vielleicht ja auch nicht. Also gerne dranbleiben. Unsere Comedy-Abteilung probiert uns ein bisschen zu helfen. Ob's wirklich hilft? Naja, hören wir mal rein. Nach Loud Luxury, Pink und Chris the Serendipity.

0: Schwung von Loud Luxury auf Südtirol 1. Schönes Wochenende mit mir, Anna Schwimbacher. Seitlich einparken, hinterisch einparken, auf der Wiese irgendwo hinplatzieren die Karre. Ja, für Sie vielleicht kein Thema, für die Touris.
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2: Einparken liegt uns Südtirolern einfach im Blut. Egal wie groß die Karre und wie klein der Parkplatz ist, wir pressen das Ding ordentlich an seinen Platz. Das liegt uns einfach in den Genen. Das sind sozusagen unsere Parkanlagen. Wir parken überall bestens, ob in Parkhäusern, auf Parkplätzen oder in freier Natur. Das sind die sogenannten Naturparks. Und natürlich sind wir mit unserer Parkerfahrung gerne behilflich, wenn ein Nicht-Ansässiger seinen dicken SUV mal nicht gescheit einparkt. Allerdings ist es dabei unumgänglich, dass derjenige die hierzulande gebräuchliche Parksprache versteht, damit auch alles glatt geht. Denn das hört sich dann ungefähr so an.
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0: 10 vor 3.
1: Knoten in der Lunge, Papst muss operiert werden. Online-Betrug beim Autoverleih Urheber ausgeforscht. Und viel Sonnenschein und ein paar Wolken haben wir. Ich bin Gunde Bichler, schönen Sonntagnachmittag.
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1: Papst Leo muss operiert werden. Das sagte der 71-Jährige heute beim Angelusgebet am Petersplatz in Rom. Bei ihm sei ein Knoten in der Lunge entdeckt worden, noch im Anfangsstadium und klar begrenzt. Claudia Wächter berichtet aus Rom.
2: Leo wirkte ruhig und gefasst, sagte. Die Ärzte haben jetzt zu einer OP geraten, um den Knoten zu entfernen. Der Eingriff soll in den kommenden Tagen über die Bühne gehen. Weitere Einzelheiten nannte er nicht und viele Gläubige hier auf dem Petersplatz mussten erst einmal die Luft anhalten, waren völlig überrascht. Leo schien immer fit, er spielt Tennis, hat sogar ein eigenes Fitnessstudio hier in seinem Apartment und eigentlich steht für den kommenden Monat eine Reise nach Südamerika auf seinem Programm.
1: Die Karabiniere von Gröden haben wieder einen Online-Betrug aufgedeckt, diesmal im Zusammenhang mit Autovermietungen. Die Ermittlungen sind gestartet nach der Anzeige eines Mannes aus Cagliari. Er wollte über Internet ein Auto mieten und hatte dafür schon mehr als 400 Euro eingezahlt bei einem vermeintlichen Autoverleih per Sofortüberweisung. Allerdings fehlten sowohl vom Geld als auch vom Auto jede Spur. Die Karabiniere sind der Sache nachgegangen und haben zwei Männer ausgeforscht, die für den Betrug verantwortlich gemacht werden. Ein 19-Jähriger aus Neapel und ein 45-Jähriger aus Ascoli. Dieser soll das Geld über sein Konto reingewaschen haben. Beide Männer wurden angezeigt. In Bozen ist ein Wandbild im Semirurale-Park im Stadtviertel Don Bosco übermalt worden, und zwar nur jene Bilder, die einen dunkelhäutigen Jungen zeigen. Das kritisiert das Team K in Bozen und sagt, es seien keine bloßen Schmierereien, sondern Rassismus. Gleichzeitig kündigen die Gemeinderäte des Team K eine aktuelle Debatte über den Vorfall an, die sie übermorgen im Gemeinderat beantragen wollen. Bei einem Schiffsunglück am Horn von Afrika vor der Küste von Djibouti sind mindestens 109 Migranten ums Leben gekommen und mehr als 116 Passagiere werden noch vermisst. Ihr Boot ist gekentert auf dem Weg in den Jemen. Das meldet die Internationale Organisation für Migration. Jedes Jahr machen sich Zehntausende auf den Weg von Afrika in den Jemen, um auf der arabischen Halbinsel zu arbeiten und zu leben. Und viel Sonnenschein und ein paar Wolken haben wir. Wie es mit dem Wetter weitergeht, das hören Sie gleich.
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1: Ein schöner und freundlicher Sonntag ist das heute in Südtirol. Inzwischen sind ein paar Wolken aufgezogen, sie stören aber kaum. Und es ist mild geworden. 12 Grad hat es am Reschen, 15 in Weißberg, 16 in Starzing, 17 in Saloren und 13 Grad in Corvara. Die neue Woche wird schön sonnig und wieder sehr mild. Morgen Montag gibt es viel Sonnenschein, es ist über weite Strecken wolkenlos. Die Temperaturen klettern bis auf 22 Grad.
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6: Wein, Kästen, Wurst, Musik, nette Gespräche. Ja, die ersten Firmen, Vereine, Freundesgruppen haben den Anfang schon gemacht. Die Dörgele-Zeit ist voll im Gange. Ja, vielleicht sind Sie heute Abend ja auch zu einem Dörgele-Date verabredet. Wenn nicht, wir bringen Sie ordentlich zum Lusten mit allem, was dazugehört. Nach Benson Boone, Rosalind und Leonie mit G-Easy. Drei Hits nonstop.
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0: Grenzen wohnen aus Südtirol 1. Einen schönen Sonntagnachmittag mit uns. Die Zierkogel spielt, gutes Essen, Kästen, Hauswurst, Kraut, Kropfen und gemütliches Beisammensein. Ja, die fünfte Jahreszeit, das Dörkelen, ist schon gestartet. Unsere Redakteurin Julia Mahlknecht ist zu Besuch bei Ivan Bircher vom Gasthof Lanzenschuster in Flaas. Ja, und wie wir hören, auch in bester Gesellschaft.
1: Ja, bravo. Beim Dörkelen ist die Musik auf jeden Fall für die richtige Stimmung zuständig. Und bei euch hier bist das du, weil du spielst auch schon seit 10 Jahren Zierhagel.
2: Heim ist in den Leitalben ganz wichtig, dass man einen Stickler spielt, wo uns keinen Miet singen. Weil man möchte es nicht machen, aber die Leute singen wirklich gern Miet, wenn sie die Stickler kennen.
1: Musikwünsche kann man bei dir äußern. Aber auch in der Küche muss man sich auf Extrawünsche gefasst machen.
2: Meistens bei mir das Fleisch blinzt auf separat, damit das Kraut vegetarisch, beziehungsweise wenn man so ohne Mehl macht, glutenfrei bleibt. Wir probieren Pinsto auch so gut wie möglich alles selber zu machen. Was ganz wichtig ist, ist auch ein gutes Glas Wein dazu. Das ist einfach ein Muss.
1: Und ein Glas Wein, das trinkt man am liebsten in guter Gesellschaft.
2: Was ganz fein ist mit Dörkelen, da huckt jeder Verein mal zusammen, die Kollegengruppen hucken sich zusammen und dass man halt einfach ein Hetz hat und miteinander in den Abend verbringt, das ist ganz, ganz schön, wenn man selbst so ausleben kann, wie es bis jetzt gewesen ist.
1: Wer jetzt nicht Lust aufs Dörkelen gekriegt hat, dann weiß ich auch nicht mehr. Ich sag heute mal alleine, Prost.
0: Ja, Julian, ich glaube, die Telefone, die läuten bei den

0: Stimmung an diesem Wochenende. Cool, dass Sie da sind auf Südtirol 1. Ich bin Anna Schwienbacher. Feinen Sonntag mit uns. Für seine 100.000 Follower aus der ganzen Welt ist er der Wowjin. Doch wer steckt eigentlich dahinter? Wir haben den Streamer und Content Creator Matthias Witti aus Eppan heute Vormittag kennengelernt in Feuer und Flamme bei Magdalena Dummel. Ja, bekannt ist er auch für seine Reaktionsvideos, in denen er auf eklige Kochvideos reagiert.
1: Was war denn bis jetzt so das Ekelhafteste?
2: Jetzt habe ich schon so viel zu ihm gesehen und ich bin allem noch baff, wie die Leute auf solche Sachen kommen.
1: Mhm. Zum Beispiel?
2: Da hat einer mal ein Steak in Butter gekocht, also einfach sieden lassen. Ja.
1: Ja.
2: Selber krank oder die andere, was statt Wasser für die Nudel Monster Energy oder Gatorade hergenommen hat,
1: ja.
2: Dann sind die so blau geworden. Das Spaghetti, ja, schaut gar nicht recht appetitlich aus, aber ja, es ist einfach like kaum.
0: Was steckt alles hinter dieser großen Online-Welt? Das ganze Interview mit Matthias Witti zum Nachhören in den Südtirol 1 Podcasts. 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Clemens Lageder, Winzer und Sohn von Alois Lageder.
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14: Schönes Wochenende.

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1: Luis Bonsi aus Südtirol 1. Fein, dass Sie da sind. Ich bin Anna Schwienbacher. Noch die letzten Strudel, Kuchen, Kaffee rausschicken, dann endlich Feierabend. Ja, für mich geht's auch ab nach Hause. Schönen Abend noch mit Südtirols besten Musikmix und gleich auch mit Martin Bergmann und dem Hit Countdown. Wir sehen, hören uns morgen mit dem Moni Hirsch wieder. Das wird ein echter Spaß werden. Cool, dass Sie immer dabei sind. Cool, dass Sie jetzt da sind. Echt fein ist es gewesen. Baba, vielen Dank. Einen schönen Sonntag noch.
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2: 10 vor 4.
3: Wandbild in Bozen übermalt, DMK spricht von Rassismus. Online-Betrug mit Autoverleih, Urheber ausgeforscht. Und ein paar Wolken sind aufgezogen. Ich bin Gunde Bichler, guten Nachmittag.
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3: In Bozen ist ein Wandbild im Semirurali-Park im Stadtviertel Don Bosco übermalt worden. Und zwar nur jene Bilder, die einen dunkelhäutigen Jungen zeigen. Das kritisiert das DMK in Bozen und sagt, es seien keine bloßen Schmierereien, sondern Rassismus. Gleichzeitig kündigen die Gemeinderäte des DMK eine aktuelle Debatte über den Vorfall an, die sie übermorgen im Gemeinderat beantragen wollen. Papst Leo muss an der Lunge operiert werden. Bei ihm sei ein Knoten im frühen Stadium und an einer klar begrenzten Stelle entdeckt worden. Das sagte der Papst heute nach dem Angelusgebet am Petersplatz in Rom.
4: I medici mi hanno trovato un nodulo circoscritto al polmone. È stato individuato in una fase molto iniziale e ben localizzato.
3: Die Operation sei bereits für die kommenden Tage geplant. Trotzdem will der 71-jährige Papst im November nach Peru reisen. Die Karabiniere von Gröden haben wieder einen Online-Betrug aufgedeckt, diesmal mit Autovermietungen. Ein Mann aus Cagliari hatte den Betrug angezeigt. Er wollte über Internet ein Auto mieten und hatte dafür schon mehr als 400 Euro angezahlt bei einem vermeintlichen Autoverleih per Sofortüberweisung. Allerdings fehlten sowohl vom Geld als auch vom Auto jede Spur. Die Karabiniere haben zwei Männer ausgeforscht, die für den Betrug verantwortlich gemacht werden. Ein 19-Jähriger aus Neapel und ein 45-Jähriger aus Ascoli. Beide wurden angezeigt. Bei Regen Geld zurück. Mit diesem Slogan wirbt Airbnb für ein neues Angebot. Es ist eine Wetterschutzversicherung. Sie kostet rund 5% des Reisepreises. Sabrina Fleischmann, wie soll das funktionieren?
5: Das Geld wird ausgezahlt, wenn der Regen an einem Tag die festgelegte Schwelle erreicht oder überschreitet. Wenn das der Fall ist, soll es zwischen 50 und 1000 Euro pro Tag als Entschädigung geben. Die Menge der Niederschläge wird mit Radar- und Satellitendaten erfasst. Der Wetterschutz läuft über eine Versicherung. Gäste können sie für Reisen im In- und Ausland bei der Buchung einer Unterkunft über Airbnb hinzufügen.
3: Zum Sport Eishockey. In der Eishockey League sind die beiden Südtiroler Teams wieder im Einsatz. Jetzt um 16 Uhr trifft der HC Falkensteiner auswärts in Wien auf die Vienna Capitals und eine Stunde später trifft der HCB Südtirol Alpeia auswärts gegen den HC Mailand. Und ein paar Wolken schieben sich vor die Sonne. Gleich gibt's mehr zum Wetter.
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4: Mit einem freundlichen Mix aus Sonne und Wolken geht's durch den Sonntagnachmittag. Die Wolken werden vom Unterland her immer dichter. In der Nacht können sogar ein paar Regentropfen fallen. Morgen zum Start in die neue Woche kommt wieder überall die Sonne zurück. Hochnebel in der Früh löst sich bald auf. Untertags wird es ausgesprochen mild für Oktober bei 16 bis 22 Grad. Jetzt am Nachmittag messen wir 20 Grad in Gargazon und Leifers, 18 in Brixen, 17 Grad in Schlanders und 15 in Toblach.
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6: Das Wochenende mit der besten Musik. Herzlich willkommen hier bei uns zu unseren Top 30 mit einer neuen Nummer 1 in dieser Woche. Denn dieser Song hier von Christopher Randy ist schon nicht mehr da. Immer noch ein richtig guter Song, aber diese Woche eben nicht mehr auf Platz 1. Dafür haben wir mit dabei einen wahnsinnig interessanten Neueinsteiger von Miley Cyrus, Boss Persuades. Wo die einsteigt, das entdecken wir am besten zusammen. Erstmal Harry Styles, der war mal auf der 1, sogar dreimal. Jetzt ist er noch mit dabei auf Platz 30 mit diesem Song. American Girls.

Tampa City mit Self-Aware. Um 2 Plätze geht's nach unten in dieser Woche bis auf Platz 29. Bruno Mars ist 31 Wochen lang auf Platz 1 der Charts. Jetzt nicht der globalen Charts, sondern der R&B-Hip-Hop-Charts. Aber dafür weltweit. Mit seinem Song I Just Might hat er dieses Kunststück geschafft und das schaffen nicht wirklich viele. Das ist weit über ein halbes Jahr auf Platz 1. Also das zeichnet einen großartigen Künstler aus. Mit On My Soul hat er auch schon den nächsten Song, der ganz gut in den Charts mit dabei ist. Auf jeden Fall auch hier bei uns. War zwar schon mal ein bisschen weiter oben, aber ist halt noch mit dabei. Bruno Mars auf Platz 28.

dieser Woche von Fastboy. Das war einer seiner ersten Hits. Wave. Danach kamen noch ein paar andere und jetzt kommt ein neuer. Music Sounds heißt der und der steigt neu ein. Erster Neuansteiger von zwei insgesamt in dieser Woche auf Platz 27.

das Wochenende mit den Besten der besten Songs. Ich bin Martin Bergmann. Herzlich willkommen hier zu unseren Top 30. Platz 25 geht diese Woche an Gracie Abrams. Die hatte noch nicht so wahnsinnig viele Hits hier bei uns in den Charts, aber kommt, ist so der dritte, der richtig gut funktioniert oder wenigstens richtig gut funktionieren könnte. In dieser Woche Platz 25 für Look at My Life.

Hate That I Made You Love Me, Ariana Grande. Von Platz 13 geht's zurück auf Platz 24 in dieser Woche. Hate That I Made You Love Me, also ich hasse es, dass ich dich mich lieben gemacht habe. Das heißt der Titel ja übersetzt und das trifft bei Shakira natürlich wahnsinnig gut zu, denn die liefert sich gerade einen Rosenkrieg sondergleichen. Seit 4 Jahren ist sie inzwischen geschieden von ihrem Mann, dem Fußballer Piqué. Und das Sorgerechtsstreit um die Kinder und das Hin- und Hergefliege der Kinder, das macht den beiden zu schaffen. Die sind jetzt vor Gericht wieder aufeinander getroffen und haben sich da das irgendwie nicht geschafft auszumachen. Also sie macht gerade mehr Gerichtstermine als Musik. Und Shakira macht gerade viel Musik. Platz 23 in dieser Woche mit Daida.

Shakira, Dai Dai, diese Woche um drei Plätze gefallen, bis auf Platz 23 der Südtiroler 1 Hit Countdown mit der besten Neueinsteigerin für diese Woche. Und das ist keine geringere als Miley Cyrus. Let's pretend it's not the end of the world. Das war einer ihrer letzten großen Erfolge hier bei uns und natürlich auch auf der ganzen Welt, End of the World. Und Miley Cyrus hat einen neuen Song, passend zum neuen Album. Das heißt auch genau gleich wie dieser Song. Steigt damit neu ein, beste Neueinsteigerin auf Platz 22. Buzz Persuades. Let's go.

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18: Und in dieser Woche mit einer neuen Nummer 1. Denn dieser Song ist nicht mehr ganz oben hier bei uns auf Südtirol 1. Herzlich willkommen im Südtirol 1 Hit Countdown mit Platz 20. Und da steht The Bowser mit Magnetic.

0: zweiter guter Hit von Tiffany Harris steigt damit gut auf Platz 19 von der 24 geht's weg bis dahin. Das war Find Me. Und jetzt direkt Katapult mitten in die 90er. Das ist einer dieser Songs, der uns zwangsläufig immer wieder mit diesen Jahren verbindet und einer dieser Songs, der einfach nicht verschwinden. 1997 wurde Natalie Imbruglia damit zum Weltstar und irgendwie bleibt dieser Song bis heute an ihr kleben, war auch eigentlich ihr bisher einziger richtig großer Hit. Dabei ist inzwischen einiges passiert. Natalie Imbruglia ist inzwischen 51, die hat 7 Studioalben gemacht und auf ihrem neuen Album Algorithm klingt sie plötzlich so, wie man sie wahrscheinlich gar nicht mal unbedingt erwartet hätte.
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0: Natalie Imbruglia versucht gar nicht erst ein zweites Thorn zu bauen. Auch die 90er sind ja kaum wiederzuerkennen. Das Album klingt erstaunlich gegenwärtig. Elektronischer Pop, Synthesizer, Disco und immer wieder ein bisschen Club. Und trotzdem erkennt man diese Stimme sofort wieder. I am my algorithm. Es wirkt weniger wie, schaut her, ich kann auch modern, sondern eher wie eine Sängerin, die nach fast 30 Jahren einfach mal wieder Spaß daran hat, etwas anderes auszuprobieren. Die Songs klingen oft leicht, bunt, ziemlich lebensfroh. Entstanden ist es aber ausgerechnet in einer Zeit, die Natalie Imbruglia selbst als eine der schwierigsten Zeiten ihres Lebens beschreibt. Und genau dieser Gegensatz macht Algorithm irgendwie interessant.

Und dann ist da natürlich dieser Titel, Algorithm. Der passt ziemlich gut ins Jahr 2026. Die Sängerin beschäftigt sich damit, wie sehr Handys, Social Media und Algorithmen inzwischen unseren Alltag bestimmen. Und unter der Pop-Oberfläche steckt dann doch deutlich mehr, als man beim ersten Hören vielleicht vermutet. Pop wird hier nicht neu erfunden, aber das Album ist überraschend frisch, kompakt und ziemlich weit weg von Nostalgie. Album-Checkpoints, nicht wahnsinnig gute, aber auch nicht enttäuschend schlechte. 4- von maximal 5.

Der neue von Ray Gavi steigt in dieser Woche von Platz 21 bis auf Platz 18. Hier ist der Südtirol 1 Hit Countdown. Und auf der 17 haben wir Ugel. Für den geht es nicht nach unten, aber auch nicht nach oben. Mit Moving to the Sun auf Platz 7.

0: 10 vor 5.
1: Familien in Italien bekommen immer weniger für ihr Geld. Viele Wähler in Deutschland sind für sogenannte Brandmauern in der Politik. Und Sonne und Wolken haben wir. Ich bin Gunde Bichler. Guten Nachmittag.
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1: In Italien können sich Familien immer weniger leisten für ihr Geld. Die Kaufkraft ist in den vergangenen 6 Jahren um durchschnittlich 9% zurückgegangen. Das geht aus neuen Daten des Istat hervor. Außerdem gäbe es große Unterschiede zwischen den einzelnen Regionen. Den höchsten Kaufkraftverlust gibt es demnach in der Region Apulien mit -19%, gefolgt von Südtirol mit -17%. Viele Familien würden deshalb beim Einkauf von Lebensmitteln sparen, sagt das Istat. Mehrere Regionen und Provinzen verzeichnen allerdings einen positiven Trend, unter anderem das Trentino. Dort ist es ein Plus von 8%. Noch nie war es so leicht, an Informationen zur Gesundheit zu kommen. Sie sind im Internet überall zu finden. Gleichzeitig wird es immer schwieriger, verlässliche Inhalte von Werbung und Falschinformationen zu trennen. Das sagt Gesundheitslandesrat Hubert Mössner. Und genau hier setze die Gesundheitskompetenz an. Das bedeutet, mit Informationen und Angeboten zur Gesundheit sicher umgehen zu können, Informationen zu finden, zu verstehen und kritisch zu hinterfragen. Wer diese Informationen richtig einordnet, könne etwa Warnzeichen frühzeitig erkennen und Vorsorgeangebote besser nutzen, sagt Mössner. Keine Koalitionen, keine gemeinsamen Beschlüsse, keine Zusammenarbeit. Gut die Hälfte der Menschen in Deutschland hält sogenannte Brandmauern in der Politik für richtig. Insgesamt 53% haben sich in einer Umfrage für die Bild-Zeitung grundsätzlich für solche Selbstverpflichtungen ausgesprochen. Knapp jeder Dritte hält sie allerdings für falsch. Das berichtet Ursula Winkler aus Berlin.
2: Die Befragten sind gespalten. Jeder Zweite findet politische Brandmauern richtig, aber gegen wen? Jeder Sechste will sie nach links und rechts. Jeder Vierte nur gegen die AfD, jeder Achte nur gegen die Linke. Bei den Unionswählern zeigte sich in der Umfrage aber ein Widerspruch. Die Mehrheit hält die Brandmauer für richtig, fast die Hälfte glaubt aber auch, sie habe der Union geschadet. Die Forscher verglichen das mit einem Alkoholiker, der weiter trinkt, obwohl er weiß, dass es ihn zerstören kann.
1: Der frühere Extrembergsteiger Reinhold Mössner will nach seinem Tod kein eigenes Grab. Das hat Mössner in einem Interview mit dem deutschen Nachrichtenmagazin Der Spiegel gesagt. Er glaube nicht an ein Leben danach und wünsche sich, dass seine Asche verstreut wird, sagt Mössner im Doppelinterview mit seiner Frau Diane. Reinhold Mössner hat vor 40 Jahren alle 8000er der Welt bestiegen, als erster Bergsteiger überhaupt. Und noch zur Formel 1. Der Niederländer Max Verstappen in Red Bull hat den Grand Prix von Singapur gewonnen, vor Charles Leclerc im Ferrari und Kimi Antonelli im Mercedes. Es ist der 73. Sieg für Verstappen. Und dünne Wolken überziehen den Himmel. Wie es mit dem Wetter in der neuen Woche weitergeht, das hören Sie gleich.
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1: Viel Sonnenschein und ein paar Wolken haben wir jetzt am Nachmittag in Südtirol. Über Nacht können die Wolken vor allem im Unterland dichter werden und es kann etwas regnen. Lange hält es aber nicht an. Morgen Montag kommt wieder die Sonne zurück. Hochnebel in der Früh lösen sich bald auf. Die Sonne wärmt wieder kräftig auf. 16 bis 22 Grad erwarten wir. Jetzt am Nachmittag zeigt das Thermometer in Velders auf 10 Grad, in Pfalz hat es 11, in Vilnius 13, in Langtaufers 8 und in Eppern 17 Grad.
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11: Auf dem Weg Richtung neue Nummer 1. Herzlich willkommen hier bei uns zu den besten der besten Songs. Neue Nummer 1 deswegen, weil dieser Song hier nicht mehr auf der 1 steht.
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11: Mr. Serendi und Good Old Days. Letzte Woche kurzer Abstecher auf der 1. Diese Woche nämlich schon wieder nicht mehr ganz oben. Neue Nummer 1 diese Woche. Auch sehr, sehr, sehr spannende Geschichte. Aber noch sind wir nicht so weit. Wir sind erst bei Platz 15. Und da steht Jack Dean. Der ist seit 2 Wochen mit dabei. Mit Mercy. Und es geht um 3 Plätze.

0: Go That High. Rail Dalton steigt damit um einen Platz bis auf die 14 hier auf Südtirol 1. Eine Familiengründung, eine Männer-WG und die Frage, was kommt heute auf den Tisch? Das steht bei Doris Wares in Alles auf einem Album. Halbzeit heißt das Album der Sängerin und Musicaldarstellerin aus Girland. Die sammelt da Geschichten aus ihrem eigenen Leben und von Menschen um sich herum und macht daraus Songs. Mal zum Schmunzeln und mal mit ziemlich viel Tiefe dahinter.
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0: Die Frage, was koche ich heute, schafft es bei Doris Warasin bis auf die Trackliste. Bei ihr darf auch das tägliche Organisieren ein Songthema sein. Sie steht mitten im Leben, eben bei Halbzeit.
2: Was koche ich heute? Was kochst du heute? Was kommt heute auf den Tisch? Es kann nicht immer Pizza sein, das geht doch einfach nicht.
3: Weil ich mich irgendwie mittig fühle im Leben. Und das ist ein bisschen so auch ein Blick nach hinten, was ist bis jetzt passiert. Und da stellt sich auch die Frage, was kommt mir jetzt noch?
0: Und was auf jeden Fall noch kommen muss, das weiß sie genau.
3: Ich kann heiraten ausprobieren. Achtung, das ist eine Ansage. Hell muss in der zweiten Halbzeit meines Lebens unbedingt noch getan werden. Ich möchte jetzt gern heiraten. So ist es. Und das ist auch alles. Also ich suche nicht jemanden zum Heiraten, ich habe schon alles.
0: Lachen und Nachdenken liegen bei Doris sehr nah beieinander. Und wenn es ein sehr lustig gibt, dann gibt es hier eben auch ein sehr nachdenklich.
3: Ich mache leider meinen Gefühlen einfach Raum.

0: Chris liefert ein wahnsinnig mutiges Album. Ehrlich, persönlich und mit Geschichten, die wir irgendwie dann doch wieder alle genau so kennen.
1: 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Und das ist auch auf Stoll.it und im neuen Dolomiten-Magazin. Mit Doris Warasin in dieser Woche. Platz 12 im Südtirol 1-Hit-Countdown geht an Mistersee. Und zwar ganz genau so wie auch schon letzte Woche. Sometimes I love you.

Ein wunderschönes Wochenende. Herzlich willkommen hier bei uns. Das ist der Südtirol 1 Hit Countdown. Ich bin Martin Bergmann und wir sind schon mittendrin in den Top 10. Also mittendrin ist vielleicht ein bisschen übertrieben, aber schon bald, denn wir starten rein mit Platz 10. Teddy Swims steht da. Letzte Woche Platz 9, diese Woche die 10 für Mr. Know It All.

Einer der ganz großen Aufsteiger für diese Woche, Alex Warren und sein neuer Song Emerald Eyes. Von Platz 14 geht's in dieser Woche auf die 8. Am Anfang war es vielleicht nur ein großer Hit und niemand wusste, was daraus wird. Aus Alle Farben. Das war sein erster. Ich weiß noch, wie wir damals diskutiert haben, ob dieses ganze DJ-Gedingsel, da was da so 2012 bis 2014, 15 aufgekommen ist, lange hält. Und ja, es hat sehr, sehr lange gehalten und wird das wahrscheinlich auch noch lange tun. Denn Alle Farben ist seit inzwischen 12 Jahren seit diesem Song immer noch gut mit dabei. Und er hat auch einen neuen Song und den hören wir uns jetzt als Südtirol 1 Hit-Tipp an.

I knew it, I knew you, Taylor Swift, damit auf Platz 8 in dieser Woche hier auf Südtirol 1. Taylor Swift soll ja auch eine richtig gute Freundin sein, hat jetzt Dakota Johnson verraten. Das ist die Hauptrolle aus 50 Shades of Grey. Und die und Taylor Swift sind richtig Besties. Sie sagt, Taylor Swift ist so eine dieser Freundinnen, die einfach mindestens einmal in der Woche mit einer guten Flasche rotem Wein vor der Tür steht, unangekündigt, und dann stundenlang wird da geratscht und geplaudert. Und sie ist praktisch auch ihre Therapeutin, hat sie gesagt, so gut kann sie zuhören. Also Taylor Swift ist nicht nur gute Sängerin, nicht nur gute Schauspielerin, nicht nur Stilikone, sondern auch wahnsinnig guter Bestie. Hier im Südtirol 1-Hit-Countdown auf Platz 8 gelandet und Cat's Eye haben wir jetzt auf der 7.

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10: Das Wochenende mit den besten der besten Songs. 25 haben wir schon gehört, das ist schade, aber besser. Die besten 5, die bekommen wir jetzt in unsere Ohren. Und auf dem Weg Richtung neue Nummer 1 haben wir erstmal Platz 5 mit One Republic und Need Your Love.

nur die allergrößten Namen hier bei uns im Südtirol 1 Hit Countdown in dieser Woche. One Republic hatten wir auf Platz 5. Katy Perry hatten wir jetzt gerade auf Platz 4 mit Watch It Burn. Und Martin Garrix und Ed Sheeran haben wir jetzt auf Platz 3. Ihr Song immer noch Repeat.

Das war die Nummer 1 von letzter Woche, Chris de Serenity, Good Old Days. Diese Woche schon geschlagen, auf Platz 2 gefallen, geschlagen von Loi mit ihrem aktuellen neuen Song Golden Summer. Also der Sommer, der hängt uns noch ein bisschen nach jetzt hier mitten im Oktober, aber das ist ja auch sehr gut so. Denn das ist ein bisschen Sommer, braucht es immer. Auch jetzt im Herbst. Ich bin Martin Bergmann. Das waren die besten 30 Songs mit dem krönenden Abschluss unserer Nummer 1 von Loi. Bis zum nächsten Mal. Machen Sie es gut. Einen schönen Abend. Und

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0: vor 6.
1: Tiroler Nachtfahrverbote für Lastwagen. Neuer Vorschlag lässt aufhorchen. Kaufkraftverlust. Familien bekommen immer weniger für ihr Geld. Und es bleibt sonnig und sehr mild. Ich bin Gunde Bichler. Guten Abend.
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1: In Nordtirol lässt der freie Abgeordnete Dornauer verkehrspolitisch aufhorchen. Er hat vorgeschlagen, das Nachtfahrverbot für Lastwagen auf der Autobahn zu lockern. An Sonntagen sollte ab 22 Uhr durchgehend gefahren werden dürfen, damit die Staus am Montag nicht kilometerweit zurückreichen. Diese Lockerung sollte mit einer doppelt so hohen Nachtmaut beglichen werden. Der Verkehr werde in Tirol durch Fahrverbote und Baustellen etwa auf der Lurgbrücke immer wieder zusammengedrängt, sagt Dornauer. Umgehend kommt Kritik von Verkehrslandesrat Zumtobel. Er sagt, Dornauer habe verkehrspolitisch nichts verstanden. Familien in Italien können sich immer weniger leisten für ihr Geld. Die Kaufkraft ist in den vergangenen 6 Jahren um durchschnittlich 9% zurückgegangen. Das geht aus neuen Daten des Istat hervor. Große Unterschiede gibt es zwischen den Regionen. Den höchsten Kaufkraftverlust gibt es demnach in Apulien mit -19%, gefolgt von Südtirol mit -17%. Im Trentino dagegen gäbe es einen positiven Trend, dort ist die Kaufkraft gestiegen um 8%. Russland und die Ukraine wollen offenbar ihre gegenseitigen Angriffe auf Energieanlagen einstellen. Das sagt jedenfalls US-Präsident Trump. Diese Energiewaffenruhe gelte mit sofortiger Wirkung, erklärte er heute in den sozialen Medien. Weder die Ukraine noch Russland haben das bestätigt. Kurz zuvor hatte sich der ukrainische Präsident Zelensky bereit erklärt, dass die Ukraine ihre Angriffe auf russische Ölraffinerien einstellt. Allerdings nur dann, wenn Russland im Gegenzug die ukrainische Energieinfrastruktur verschone. Wir schauen in die USA. Rund 1,5 Wochen nach ihrer gescheiterten Hinrichtung hat Christa Pike das Krankenhaus verlassen. Sie ist mittlerweile in das Gefängnis im Bundesstaat Tennessee zurückgekehrt, in dem sie seit über 30 Jahren inhaftiert ist. Das teilen ihre Anwälte mit. Babette Büchner berichtet.
3: Die 50-Jährige könne inzwischen kurze Strecken zurücklegen, so ihre Anwälte. Geistig sei Pike allerdings etwas benommen und könne ihre schwer verletzten Arme kaum einsetzen. Noch sei unklar, ob bleibende Schäden zurückbleiben würden. Der zum Tode verurteilten Christa Pike waren Ende September 2 Dosen Gift gespritzt worden, sie wurde aber nur bewusstlos. Der örtliche Gouverneur hat eine Untersuchung angekündigt und weitere Hinrichtungen bis zum Jahresende ausgesetzt.
1: In der Golfregion folgen Angriff auf Gegenangriff. Saudi-Arabien hat heute im Jemen den Flughafen der Hauptstadt Sanaa angegriffen als Reaktion auf den Angriff der Houthi-Milizen auf den Flughafen der Hauptstadt Riad, heißt es vom Militär. Bei dem Angriff gestern sind 12 Menschen getötet und mehr als 300 verletzt worden. Und sonniges und mildes Herbstwetter erwarten wir in der neuen Woche. Gleich hören Sie mehr dazu.
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1: Ein paar Wolken sind aufgetaucht am Himmel über Südtirol. Einzelne Regenfälle sind in der Nacht im Unterland nicht ausgeschlossen. Die neue Woche morgen beginnt wieder mit viel Sonnenschein. Hochnebel in der Früh lösen sich bald auf. Es wird herbstlich mild bei 17 bis 22 Grad. Und so geht es auch in den kommenden Tagen weiter. Jetzt am Abend gehen die Temperaturen langsam wieder zurück. 19 Grad messen wir in Tramin, 15 am Ritten, 12 in St. Walburg, 16 Grad in Völs und 13 in Freienfeld.
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2: Ja.

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1: Alex Warren, Emerald Eyes.
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